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2: 5:30.

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2: 19 Minuten vor 2.
3: Ich helfe!

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2: Genau 10 Minuten vor 2.

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5: 5 nach 2.

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2: Gleich 10 vor 3.

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2: 6 nach 4.

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2: Gleich 5 vor halb 5.

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5: 10 nach 5.

0: Genau halb sechs.
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2: Wenn es um die Produktion von Müll geht, sind wir alle jeden Tag weit vorne dabei. Jetzt geht es um unsere Meinung zum Export von unserem Abfall. Die EU-Kommission hat dazu eine öffentliche Meinungsabfrage gestartet. Denn ab dem 21. Mai 2027 dürfen EU-Abfälle nur dann in Nicht-OECD-Länder exportiert werden, wenn diese Länder ausdrücklich darum bitten, weiterhin Abfälle aus der EU zu erhalten und wenn sie nachweisen, dass sie die Abfälle auf nachhaltige Weise entsorgen können. Bis diese EU-Verordnung mit strengeren Vorschriften 2024 verabschiedet werden konnte, gab es wie immer Vorschläge und Debatten. Bei einer Debatte im EU-Parlament im Januar 2023 hat der SPD-Europaabgeordnete Timo Wölken gesagt, mit aus den Augen, aus dem Sinn muss Schluss sein.
3: 32,7 Millionen Tonnen Müll, davon 1,1 Millionen Tonnen Plastikmüll. Diese unvorstellbare Menge Müll exportierte die Europäische Union alleine im Jahr 2021. In den Rest der Welt, oft in Länder wie die Türkei oder Malaysia. Wenn es gut läuft, wird der Müll zumindest recycelt. Wenn es schlecht läuft, wie so oft, dann entstehen gigantische Mülldeponien, die Landstriche verwüsten und auch Tier- und Pflanzenwelt nachhaltig vergiften und schädigen.
2: Die EU-Kommission arbeitet an einem Prüfbericht zu 32 Anträgen, die von Nicht-OECD-Ländern eingegangen sind. Diese Länder möchten weiter nicht gefährliche Abfälle aus der EU importieren. Dazu bittet die EU-Kommission jetzt um Meinungen von Unternehmen, Nichtregierungsorganisationen, Behörden, Forschern und uns allen.

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3: 4 Minuten vor 6.

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2: Am Mikrofon in der Nachrichtenredaktion Gisela Hoff. Die nächste Generation der Euro-Banknoten soll ab Anfang der 2030er Jahre schrittweise ausgegeben werden. Nach Angaben der Europäischen Zentralbank will der EZB-Rat voraussichtlich Ende dieses Jahres endgültig über das Design der neuen Scheine entscheiden. In die Auswahl fließen auch die Ergebnisse einer europaweiten Online-Umfrage ein, an der sich fast 10 Millionen Menschen beteiligt haben. EZB-Präsidentin Lagarde bezeichnet die Beteiligung als wichtigen Schritt auf dem Weg zur nächsten Banknotenserie. Die deutschen Innenstädte werden für Verbraucher wieder interessanter. In einer aktuellen Umfrage im Auftrag des Handelsverbands Deutschland erklärten mehr als 80% der Befragten, sie wollten Stadtzentren künftig mindestens genauso häufig oder sogar öfter besuchen. Gegenüber der Erhebung von 2024 entspricht das einem Anstieg um rund 20 Prozentpunkte. Meistgenannter Grund für den Besuch ist das Einkaufen. Gleichzeitig sank der Anteil der Menschen, die Innenstädte künftig selten oder gar nicht mehr aufsuchen wollen, von etwa 35% auf knapp 17%. Die Entwicklung werden unter anderem auf Investitionen und verschiedene Innenstadtprogramme der vergangenen Jahre zurückgeführt. Deutschlands Kreditbanken haben im ersten Halbjahr deutlich mehr neue Darlehen vergeben. Das Neugeschäft wuchs im Vergleich zum Vorjahreszeitraum um über 4% auf 76 Milliarden Euro, wie der Kreditbankenverband mitteilte. Besonders stark legte die Finanzierung von Konsumausgaben zu. Sie stieg um 3,7% auf gut 34 Milliarden Euro, vor allem wegen mehr Kfz-Krediten. Bei den Unternehmen blieb die Nachfrage dagegen schwächer. Neue Finanzierungen für Maschinen, Fahrzeuge und Spezialtechnik gingen um 1,5% auf rund 7 Milliarden Euro zurück. Das Bundeskabinett will Papierkassenbons ab 2028 weitgehend durch digitale Belege ersetzen. Dafür wurde ein Gesetzentwurf des Bundesfinanzministeriums beschlossen. Nach Angaben von Finanzminister Klingbeil soll damit die bisherige Pflicht zur Ausgabe von Papierbelegen entfallen. Digitale Kassenbons sollen künftig zum Regelfall werden. Die Bundesregierung verspricht sich davon weniger bürokratischen Aufwand, sowohl für Verbraucher als auch für Unternehmen.
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2: Wenn es um die Produktion von Müll geht, sind wir alle jeden Tag weit vorne dabei. Jetzt geht es um unsere Meinung zum Export von unserem Abfall. Die EU-Kommission hat dazu eine öffentliche Meinungsabfrage gestartet. Denn ab dem 21. Mai 2027 dürfen EU-Abfälle nur dann in Nicht-OECD-Länder exportiert werden, wenn diese Länder ausdrücklich darum bitten, weiterhin Abfälle aus der EU zu erhalten und wenn sie nachweisen, dass sie die Abfälle auf nachhaltige Weise entsorgen können. Bis diese EU-Verordnung mit strengeren Vorschriften 2024 verabschiedet werden konnte, gab es wie immer Vorschläge und Debatten. Bei einer Debatte im EU-Parlament im Januar 2023 hat der SPD-Europaabgeordnete Timo Wölken gesagt, mit aus den Augen, aus dem Sinn muss Schluss sein.
3: 32,7 Millionen Tonnen Müll, davon 1,1 Millionen Tonnen Plastikmüll. Diese unvorstellbare Menge Müll exportierte die Europäische Union alleine im Jahr 2021. In den Rest der Welt, oft in Länder wie die Türkei oder Malaysia. Wenn es gut läuft, wird der Müll zumindest recycelt. Wenn es schlecht läuft, wie so oft, dann entstehen gigantische Mülldeponien, die Landstriche verwüsten und auch Tier- und Pflanzenwelt nachhaltig vergiften und schädigen.
2: Die EU-Kommission arbeitet an einem Prüfbericht zu 32 Anträgen, die von Nicht-OECD-Ländern eingegangen sind. Diese Länder möchten weiter nicht gefährliche Abfälle aus der EU importieren. Dazu bittet die EU-Kommission jetzt um Meinungen von Unternehmen, Nichtregierungsorganisationen, Behörden, Forschern und uns allen.

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3: Am Mikrofon in der Nachrichtenredaktion Gisela Hoff. Die nächste Generation der Euro-Banknoten soll ab Anfang der 2030er Jahre schrittweise ausgegeben werden. Nach Angaben der Europäischen Zentralbank will der EZB-Rat voraussichtlich Ende dieses Jahres endgültig über das Design der neuen Scheine entscheiden. In die Auswahl fließen auch die Ergebnisse einer europaweiten Online-Umfrage ein, an der sich fast 10 Millionen Menschen beteiligt haben. EZB-Präsidentin Lagarde bezeichnet die Beteiligung als wichtigen Schritt auf dem Weg zur nächsten Banknotenserie. Die deutschen Innenstädte werden für Verbraucher wieder interessanter. In einer aktuellen Umfrage im Auftrag des Handelsverbands Deutschland erklärten mehr als 80% der Befragten, sie wollten Stadtzentren künftig mindestens genauso häufig oder sogar öfter besuchen. Gegenüber der Erhebung von 2024 entspricht das einem Anstieg um rund 20%. Meistgenannter Grund für den Besuch ist das Einkaufen. Gleichzeitig sank der Anteil der Menschen, die Innenstädte künftig oder gar nicht mehr aufsuchen wollen, von etwa 35% auf knapp 17%. Die Entwicklung werden unter anderem auf Investitionen und verschiedene Innenstadtprogramme der vergangenen Jahre zurückgeführt. Deutschlands Kreditbanken haben im ersten Halbjahr deutlich mehr neue Darlehen vergeben. Das Neugeschäft wuchs im Vergleich zum Vorjahreszeitraum um über 4% auf 76 Milliarden Euro, wie der Kreditbankenverband mitteilte. Besonders stark legte die Finanzierung von Konsumausgaben zu. Sie stieg um 3,7% auf gut 34 Milliarden Euro, vor allem wegen mehr Kfz-Krediten. Bei den Unternehmen blieb die Nachfrage dagegen schwächer. Neue Finanzierungen für Maschinen, Fahrzeuge und Spezialtechnik gingen um 1,5% auf rund 7 Milliarden Euro zurück. Das Bundeskabinett will Papierkassenbons ab 2028 weitgehend durch digitale Belege ersetzen. Dafür wurde ein Gesetzentwurf des Bundesfinanzministeriums beschlossen. Nach Angaben von Finanzminister Klingbeil soll damit die bisherige Pflicht zur Ausgabe von Papierbelegen entfallen. Digitale Kassenbons sollen künftig zum Regelfall werden. Die Bundesregierung verspricht sich davon weniger bürokratischen Aufwand sowohl für Verbraucher als auch für Unternehmen.
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4: Am Mikrofon in der Nachrichtenredaktion Gisela Hoff. Die nächste Generation der Euro-Banknoten soll ab Anfang der 2030er Jahre schrittweise ausgegeben werden. Nach Angaben der Europäischen Zentralbank will der EZB-Rat voraussichtlich Ende dieses Jahres endgültig über das Design der neuen Scheine entscheiden. In die Auswahl fließen auch die Ergebnisse einer europaweiten Online-Umfrage ein, an der sich fast 10 Millionen Menschen beteiligt haben. EZB-Präsidentin Lagarde bezeichnet die Beteiligung als wichtigen Schritt auf dem Weg zur nächsten Banknotenserie. Die deutschen Innenstädte werden für Verbraucher wieder interessanter. In einer aktuellen Umfrage im Auftrag des Handelsverbands Deutschland erklärten mehr als 80% der Befragten, sie wollten Stadtzentren künftig mindestens genauso häufig oder sogar öfter besuchen. Gegenüber der Erhebung von 2024 entspricht das einem Anstieg um rund 20 Prozentpunkte. Meistgenannter Grund für den Besuch ist das Einkaufen. Gleichzeitig sank der Anteil der Menschen, die Innenstädte künftig selten oder gar nicht mehr aufsuchen wollen, von etwa 35% auf knapp 17%. Die Entwicklung werden unter anderem auf Investitionen und verschiedene Innenstadtprogramme der vergangenen Jahre zurückgeführt. Deutschlands Kreditbanken haben im ersten Halbjahr deutlich mehr neue Darlehen vergeben. Das Neugeschäft wuchs im Vergleich zum Vorjahreszeitraum um über 4% auf 76 Milliarden Euro, wie der Kreditbankenverband mitteilte. Besonders stark legte die Finanzierung von Konsumausgaben zu. Sie stieg um 3,7% auf gut 34 Milliarden Euro, vor allem wegen mehr Kfz-Krediten. Bei den Unternehmen blieb die Nachfrage dagegen schwächer. Neue Finanzierungen für Maschinen, Fahrzeuge und Spezialtechnik gingen um 1,5% auf rund 7 Milliarden Euro zurück. Das Bundeskabinett will Papierkassenbons ab 2028 weitgehend durch digitale Belege ersetzen. Dafür wurde ein Gesetzentwurf des Bundesfinanzministeriums beschlossen. Nach Angaben von Finanzminister Klingbeil soll damit die bisherige Pflicht zur Ausgabe von Papierbelegen entfallen. Digitale Kassenbons sollen künftig zum Regelfall werden. Die Bundesregierung verspricht sich davon weniger bürokratischen Aufwand sowohl für Verbraucher als auch für Unternehmen.

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3: Einen wunderschönen guten Morgen am Donnerstag, dem 24.09.26. Entschuldigung, auf Mixradio 101.1, 104.8. Ja, yeah, ist er wieder, euer lieber René, zum Radio-Frühstück von 9 bis 11 Uhr kanadischer Zeit, 10 bis 12 Uhr deutscher Zeit. Meine Lieben, ich muss ja gerade ein bisschen aufstoßen, ich trinke schon, ohne Scheiß, um diese Uhrzeit ist es so warm, schon eine richtig schöne eiskalte Fanta Zero. Mega erfrischend. Brauchst du auch. Und das gebe ich euch auch nochmal als Tipp für diejenigen, die auf der Insel sind. Denkt dran, immer gut und viel trinken. Ist wichtig für den Kreislauf und so, verstehst du? Und vor allem, achtet auch drauf, sportliche Aktivitäten oder wie auch immer in den frühen Morgenstunden oder in den späten Abendstunden zu machen, weil tagsüber, Leute, ist es nicht auszuhalten. Ich merke selber auf der Baustelle, wenn ich da bin, also hältst du nicht aus. Hältst du nicht aus. Aber Arbeit ist Arbeit, muss gemacht werden. Ja, nur die Harten kommen im Garten. Ihr Lieben, lange genug geredet, also denkt dran, es wird heute nochmal richtig schön warm. Morgen soll es wieder ein bisschen kühler werden und ich hoffe, das bleibt dann auch erstmal wieder so. So, guten Morgen.
4: Okay, raus aus den Federn, runter von der Matratze, auf die Beine und Augen aufgemacht. Guten Morgen, guten Morgen, guten Morgen. Und es ist ein guter Morgen. Und damit ihr nicht gleich wieder einpennt, gibt's jetzt was auf die Ohren, was euch garantiert wach hält.

0: Guten Morgen.
1: Moin.
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1: Nee, das ist den Gang runter links.
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2: Viel Erfolg, ciao.
3: Ich habe mir gedacht, heute gebe ich euch mal wirklich informative Tipps mit und Informationen, die wichtig sind für euch. Wie zum Beispiel, fangen bei Reibung sofort Feuer, Streichhölzer werden zurückgerufen. Habe ich jetzt gleich, dann haben wir noch ein bisschen Musik, dann die Werbung und dann gibt's 8 Hausmittel gegen Wespen. Leute, es ist heute ein sehr informativer Tag. Ja, der René kann, glaubt's mir, der René kann, aber so was von.
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6: Hallo und herzlich willkommen zu den Postillon Video News. Nach einer schweren Produktionspanne hat die Firma Abweiler Pyro GmbH heute den Rückruf von rund 6 Millionen Streichholzschachteln bekannt gegeben. Demnach ist aufgrund einer fehlerhaften Verarbeitung nicht auszuschließen, dass die kleinen Hölzer Feuer fangen, wenn man sie an einer rauen Oberfläche reibt. Zuvor waren im Internet zahlreiche Berichte von Käufern der Streichhölzer aufgetaucht, die von plötzlich auftretendem Feuer berichten. Meist wurden die Hölzchen zuvor an einer Seite der Schachtel gerieben, die besonders rau ist. Eine Analyse der Verbraucherschutzbehörde brachte schnell Klarheit. Demnach seien die Köpfe der Streichhölzer mit Stoffen wie Kaliumchlorat und Silikaten verunreinigt, die in Kombination hochentzündlich wirkten. Käufern der fehlerhaften Streichhölzer wird geraten, diese aus Sicherheitsgründen sofort mit Wasser zu übergießen. Danach können sie in jedem Supermarkt oder Tabakwarengeschäft zurückgegeben und gegen eine Packung garantiert unentflammbarer Streichhölzer umgetauscht werden.

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2: Auch in diesem Sommer bezaubern zahllose Wespen tausende Badegäste, Camper und Bäckereikunden im ganzen Land mit ihrer sympathischen Art, hektisch vor den Gesichtern auf- und abzuschwirren. Wir haben für Sie 8 einfache Hausmittel zusammengestellt, mit denen Sie jede noch so aufdringliche Wespe garantiert loswerden. Zuckerwasser. Wespen lieben Zucker. Nutzen Sie dieses Wissen, indem Sie jemanden in Ihrer Nähe mit einer Flasche Zuckerwasser oder einem Softdrink übergießen. Im Nullkommanichts ist die übergossene Person wildkreischend auf der Flucht und nimmt alle störenden Wespen im Umkreis von 1 Kilometer mit. Bienen. Umgeben Sie sich stets mit einem schützenden Schwarm afrikanischer Killerbienen, einem der natürlichen Feinde der Wespen. Profis tragen einen Bienenbart und Hipster können ihr Erscheinungsbild mit einer Bienenbrille und einer Bienenumhängetasche verfeinern. Kleingeld. Manch einer schwört darauf, dass auf den Tisch ausgelegte Kupfermünzen Wespen fernhalten. Das ist jedoch ein weit verbreiteter Irrtum. Die meisten Wespen nehmen nur Münzen und Geldscheine ab 1 Euro aufwärts an. Generell gilt, pro Euro Schutzgeld gewähren Wespen 20 Minuten Ruhe. Feuer. Wespen hassen Feuer. Zünden Sie einfach alles und jeden in Ihrer Umgebung an. Häuser, Wiesen, Bäume, Menschen, egal. Und sollte die Feuerwehr kommen, zünden Sie auch die an. Alles muss brennen. Alles. Einfach alles. Ritterrüstung. Schon im Mittelalter hat sich die gute alte Ritterrüstung gegen Hieb, aber eben auch gegen Stichwunden bewährt. Wespenstiche gehören damit der Vergangenheit an. Und mit dem im Set meist enthaltenen Schwert kann man sogar zurückstechen. Impfung. Lassen Sie sich von Ihrem Hausarzt gegen Wespenstiche impfen. Aber Vorsicht, Impfungen gegen Wespenstiche tun höllisch weh und müssen bis zu 9-mal pro Sommer aufgefrischt werden. Außerdem gehören Schwellungen an der Einstichstelle und tagelanges Jucken zu den üblichen Nebenwirkungen. Allergiker müssen zudem mit einem anaphylaktischen Schock rechnen. Impfung 2. Allerdings müssen Sie sich nach jeder Impfauffrischung einen neuen Hausarzt suchen, denn Mediziner überleben eine Wespenstichimpfung in der Regel nicht, weil sie ihre Spritze in der Einstichstelle zurücklassen. Schusswaffe. Kaufen Sie sich eine Schusswaffe und knallen Sie die Biester einfach ab. Weil fliegende Wespen schwierig zu treffen sind, sollten Sie warten, bis die Wespe auf einer teuren Ming-Vase oder einem Menschen landet und erst dann schießen. Tierfreunde zielen lediglich auf die Beine, um das Insekt bewegungsunfähig zu machen. Der letzte Wespenkrieger. verkleiden Sie sich als Wespe und beginnen Sie eine gefährliche Spionagemission im Wespennest. Doch dann verlieben Sie sich in eine schöne Wespe und beschließen, eine von ihnen zu werden. Kämpfen Sie gemeinsam mit den Wespen gegen die Vorherrschaft der Menschen, bis Sie einen bewegenden Tod durch 5 Dosen Insektenspray sterben. Wenn Sie diese einfachen Tipps beherzigen, werden Ihnen die Plagegeister dieses Jahr sicherlich keine Sorge bereiten.
3: Ich glaube, ihr habt jetzt genug Informationen gekriegt. Jetzt wird's Zeit für richtig geile Musik. Willy William mit Life is Life. Und danach habe ich nochmal Pitbull für euch und Enrique Iglesias. Viel Spaß!

Ja, meine Güte, ihr Lieben, ich bin wieder da und habe gleich nochmal etwas, wo ich denke, könnte eigentlich jeden interessieren, jeden Bauarbeiter und. Hitzefrei auf dem Bau wäre eigentlich eine geile Sache, Leute. Aber das Problem ist, dann kommst du auch gar nicht mehr voran. Dann bleibt einfach die Zeit stehen. Wenn es so wie hier ist, das geht nicht und das wird nur bis Oktober durchgehen. Also, nee. Pedro Cabo, siempre a tiempo und Kello mit Scaffa Hooligan. Und dann kriegen wir hitzefrei auf dem Bau.

0: Schon wieder sackheiß hier, Junge. Was ist denn das, ey?
1: Mensch, du, kaum ist der Stift zurück von der Berufsschule, fängt er wieder an zu heulen. Das ist unfassbar.
0: Ey, neben dir steht, ist das wie Zwiebeln schneiden. Stinkt wie Sau und ich könnte heulen.
1: Du, aber warm ist er wirklich. Ja, dazu bin ich schon recht.
2: Ja, meine Fru hat letztes Mal auch erzählt, dass viele jetzt im Büro so hitzefrei kriegen, ne? Oder hier verkürzte Arbeitszeit.
1: Was, im Büro, sag mal?
2: Ja, so hat sie gesagt.
1: Die müssen da doch nur sitzen und wir müssen uns hier den Arsch abarbeiten, oder?
2: Ja, da sagst du, was du. Ich dachte, ich höre nicht richtig zu.
0: Ja, gut, das kann sein. Ich meine, deine Ohren sehen ja auch aus wie abgegangen.
2: Junge, ne? Stift halt einen Seppel, da meine Ohren gehen dich einen feuchten Furz an, du.
0: Ich meine, so wie deine Ohren aussehen, haben die ein Eigenleben und würden jede Sekunde jemanden angehen, ne?
2: Was ist?
0: Ich meine, es sieht aus, als wenn du zwei behaarte Schimpansen auf der Schulter hast.
2: Junge, halt einen Rand da jetzt.
1: Dann kriegen wir da mal hitzefrei für unsere harte Arbeit hier.
2: Du glaubst ja wohl selbst nicht, dass der Alte uns hitzefrei gibt, oder was?
0: Ein Feuerzug wäre das aber von ihm, du.
2: Kann doch nicht sein, dass wir uns hier auf dem Bau einen Arsch abschwitzen und die im Büro müssen nur sitzen und kriegen nur hitzefrei, oder was?
1: Ich meine, aber weniger Geld kriegen die denn ja auch, ne?
0: Also ich würde das in Kauf nehmen,
2: Stift, doch. Wenn du noch weniger bekommen würdest am Ende des Monats, dann müsstest du ja draufzahlen, du, so wenig ist das.
1: Hat er recht.
0: Ich hab trotzdem mehr Geld am Ende des Monats. Ich wohne ja noch zu Hause.
2: Und das ist jetzt gut, oder was?
0: Ja, gut ist, dass ich mehr habe am Ende des Monats, ja.
1: Das kann doch nicht sein, dass wir bei der Hitze so viel arbeiten müssen, oder was?
2: Ich meine, das ist schon unfair für uns, ne? Kannst du nichts anderes sagen.
1: Ich meine, ein Kollege von mir ist Dachdecker. Der hat Verbrennung dritten Grades an den Pfoten, weil er mal kurz das Dach ohne Handschuhe angefasst hat. Das kann's doch wohl nicht sein, oder was?
2: Ja, du, die saufen da doch kochend heißen Tee zur Abkühlung, oder was?
1: Ich meine, bei den Temperaturen kannst du ja vieles gar nicht mehr machen.
2: Versuch jetzt mal eine Straße zu teeren. Das fühlt sich doch an, als wenn du deine Fresse die ganze Zeit im Backofen hast, oder was?
0: Ein Kollege von mir ist auch Schweißer, der legt sich auf eine frische Schweißnaht, um eine Abkühlung zu bekommen bei dem Wetter. Da.
1: Ich bin auf jeden Fall froh, wenn das mal wieder ein bisschen kälter wird.
2: Ja, ja, dann holen wir nachher wieder rum, dass zu kalt ist und dass wir uns den Arsch abfrieren. So ein gesundes Mittelmaß ist ganz gut. Ja.
0: Mein Anziehen kannst du immer noch warten.
2: Ja, ich meine, ausziehen kannst du ja auch noch, ne?
0: Nee, irgendwann geht das nicht mehr, ne?
2: Ja, bis nichts mehr geht, da dauert aber ein bisschen, ne?
0: Ich meine, da will man ja auch keinem zumuten.
2: Du, ne? Ich mach mir da keine Platte,
0: du. Zu der Hitze gerade auf dem Bau, willst du den Leuten auch noch deine Rentnerbehaarung zumuten, oder was? Bist du nicht ganz dick?
2: Was für Rentnerbehaarung hab ich nicht, was redest du denn?
0: Das sieht aus, als hättest du dir eine alte Fußmatte auf die Brust getackert.
1: Da hat der Stift recht, muss ich sagen.
2: Was redet ihr denn da und wieso wollt ihr das überhaupt wissen, sag mal?
0: Wir waren alle auf der Weihnachtsfeier. Leider.
2: Was auf der Weihnachtsfeier? Welche?
0: Die letzte.
2: Die letzte?
1: Und die vorletzte.
2: Die vorletzte auch, oder?
0: Bei meiner Zwischenprüfung auch.
2: Was, da auch? Da weiß ich ja gar nichts mehr von.
1: Bei meinem Vorstellungsgespräch damals auch.
2: Was, da auch? Jetzt hör doch mal auf, Jude.
1: Ja. Leider schon.
2: Wie kann das denn immer passieren, sag mal?
0: Ich meine, du bist halt immer voller als ein Löschteil.
2: Zurück,
0: ne?
2: Zum Thema, Leute. Ein bisschen kälter wäre für uns Leute auf dem Bau aber wirklich gut, ne?
1: Du, da bin ich völlig bei dir, du.
0: Vielleicht hat der Chef ja ein bisschen Mitleid
2: mit uns. Das wäre schön, nur, aber da glaube ich nicht dran, du.
1: Und unbezahlt wollen wir auch nicht freimachen,
2: ja,
1: ne?
2: Die Kohle muss auf jeden Fall weiterkommen, ne?
0: Das ist mir eigentlich egal, muss ich sagen.
1: Stift, du wohnst ja auch noch zu Hause. Es gibt Leute wie den Altgesellen zum Beispiel, der nach Hause kommt und noch Verpflichtungen hat.
0: Nach der Arbeit im Schlüpper vor dem Fernseher sitzen ist keine Verpflichtung, Opa.
1: Ja, gut, da ist auch wieder recht.
2: Genug, ne? Trinken ist bei der Hitze auf jeden Fall wichtig.
1: Ich meine, das ganze Wasser muss ja auch mitgeschleppt werden auf Baustelle, du. Wie viel willst du denn da mitnehmen?
0: Eigentlich kannst gleich so ein 1000-Liter-Fass besorgen und das auf der Baustelle stellen.
2: Aber da ist das Wasser nachher auch warm wie Sau, ne?
1: Da kannst du nicht mehr sitzen, du.
2: Wobei warmes Wasser halt immer noch besser ist als gar kein Wasser, ne?
1: Naja, lass mal wieder ein bisschen was schärfen hier, genug geschnackt.
2: Ja, hast recht, nicht, dass der Chef uns gleich noch rumstehen sieht, ne?
1: Tag, Männer, ne?
0: Tag, Chef, moin.
1: Ach, Tag, Chef, ne?
2: Tag, Chef. Oder das ist echt wieder warm geworden, ne?
1: Ja, das sagen sie, was.
2: Deswegen habe ich mir gedacht, weil man es ja nicht anders aushalten kann, lass uns doch einfach ab morgen 4 Uhr morgens anfangen, dann arbeiten wir ganz entspannt bis 15 Uhr und dann habt ihr frei. Was haltet ihr davon?
1: Aber wir arbeiten noch momentan schon von 7 bis 16 Uhr.
2: Ja, das passt doch, dann habt ihr bei dem Wetter wenigstens ein paar Überstunden. Ich hab keinen Durst mehr, Männer. Könnt ihr gerne austrinken, teilt euch das ein und jetzt weitermachen, ne?
0: Ich meine, es sieht aus, als wenn du zwei behaarte Schimpansen auf der Schulter hast.

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5: Am Mikrofon in der Nachrichtenredaktion Gisela Hoff. Die nächste Generation der Euro-Banknoten soll ab Anfang der 2030er Jahre schrittweise ausgegeben werden. Nach Angaben der Europäischen Zentralbank will der EZB-Rat voraussichtlich Ende dieses Jahres endgültig über das Design der neuen Scheine entscheiden. In die Auswahl fließen auch die Ergebnisse einer europaweiten Online-Umfrage ein, an der sich fast 10 Millionen Menschen beteiligt haben. EZB-Präsidentin Lagarde bezeichnet die Beteiligung als wichtigen Schritt auf dem Weg zur nächsten Banknotenserie. Die deutschen Innenstädte werden für Verbraucher wieder interessanter. In einer aktuellen Umfrage im Auftrag des Handelsverbands Deutschland erklärten mehr als 80% der Befragten, sie wollten Stadtzentren künftig mindestens genauso häufig oder sogar öfter besuchen. Gegenüber der Erhebung von 2024 entspricht das einem Anstieg um rund 20 Prozentpunkte. Meistgenannter Grund für den Besuch ist das Einkaufen. Gleichzeitig sank der Anteil der Menschen, die Innenstädte künftig seltener oder gar nicht mehr aufsuchen wollen, von etwa 35% auf knapp 17%. Die Entwicklung werden unter anderem auf Investitionen und verschiedene Innenstadtprogramme der vergangenen Jahre zurückgeführt. Deutschlands Kreditbanken haben im ersten Halbjahr deutlich mehr neue Darlehen vergeben. Das Neugeschäft wuchs im Vergleich zum Vorjahreszeitraum um über 4% auf 76 Milliarden Euro, wie der Kreditbankenverband mitteilte. Besonders stark legte die Finanzierung von Konsumausgaben zu. Sie stieg um 3,7% auf gut 34 Milliarden Euro, vor allem wegen mehr Kfz-Krediten. Bei den Unternehmen blieb die Nachfrage dagegen schwächer. Neue Finanzierungen für Maschinen, Fahrzeuge und Spezialtechnik gingen um 1,5% auf rund 7 Milliarden Euro zurück. Das Bundeskabinett will Papierkassenbons ab 2028 weitgehend durch digitale Belege ersetzen. Dafür wurde ein Gesetzentwurf des Bundesfinanzministeriums beschlossen. Nach Angaben von Finanzminister Klingbeil soll damit die bisherige Pflicht zur Ausgabe von Papierbelegen entfallen. Digitale Kassenbons sollen künftig zum Regelfall werden. Die Bundesregierung verspricht sich davon weniger bürokratischen Aufwand sowohl für Verbraucher als auch für Unternehmen.

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3: Willkommen zurück in der zweiten Stunde zum Radiofrühstück mit eurem lieben René auf Mixradio 101.1 104.8. Wir haben Donnerstag, den 24.09.26 für diejenigen, die jetzt eingeschaltet haben. Einen wunderschönen guten Morgen. Und jetzt machen wir eine kleine Zeitreise. Annemai-Kantenreiter, habe ich jetzt voll Bock drauf. Als ich ein Kind war.
4: 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Es gab keinen Bildschirm neben dem Bett. Das Telefon, das hatte ein Kabel. 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Die Post war gelb und keiner kannte DHL. Alles war so langsam oder eher nicht so schnell. Als

Als ich ein Kind war, war Linda de Mol eine berühmte Frau. Jawohl. Es war nicht alles gut damals. ICQ war schon ganz nice. Oder? Also ich meine, war gut, ne? Früher waren die Wiesen grün und

0: Dankeschön. Danke.
1: So, Kinder, zurück bin ich wieder. Geiles Lied, oder? Geiles Lied. Aber es geht noch viel, viel geiler weiter. Damit sich die Hitze auch lohnt, müsst ihr euch ein bisschen bewegen, damit ihr schön schwitzt und wieder duschen gehen könnt. Ja, also bitte kümmert euch drum. Ich möchte, dass ihr genauso schwitzt wie ich. Viel Spaß, bis gleich.

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0: Willkommen zu Postillon Television. Warum ist darauf nicht schon früher jemand gekommen? Ein Heimwerker aus dem fränkischen Schwabach hat eine geniale Methode entwickelt, mit der Deckenlampen genau senkrecht hängen. Dank Harald Schnetter wird es in den deutschen Wohnungen und Häusern künftig gleichmäßiger und ausgewogener aussehen.
1: Wenn das kein rechter Winkel ist, hä?
0: Es ist so einfach wie brillant. Schnetter verwendet ein Senklot. Damit ist es möglich, die Lampe im exakten 90-Grad-Winkel zu hängen.
1: Das ist nämlich total wichtig. Weißt du, wenn er nur ein paar Grad abweicht, dann ist der ganze Raum unharmonisch.
0: Das Prinzip hinter dem Trick beruht auf komplizierten physikalischen Gesetzen. Wesentlich scheint die sogenannte Gravitation zu sein. Der Hobbyhandwerker Harald Schnetter beruhigt aber. Ihm zufolge kann jeder die Methode nutzen, auch ohne Physikstudium.
1: Dinge kriegst du in jedem Baumarkt. Genau so muss das aussehen. Zack, gerade.
0: Harald Schnetters offenbar rastloser Heimwerkergeist hat aber auch für ein anderes Problem eine Lösung gefunden. Wenn ihm der Wasserspiegel seines Gartenteichs nicht mehr ganz gerade vorkommt, richtet er ihn ganz einfach mit Hilfe einer Wasserwaage neu aus. Das weltberühmte Ungeheuer von Loch Ness hat endlich Nachwuchs bekommen. Experten zufolge sind die vier Jungen vermutlich schon einige Wochen alt. Fotos dürfen gemacht werden, aber wie bei Nessie generell nur ohne Blitz und nur mit antiken Schwarz-Weiß-Apparaten. Das war Postillon Television für heute. Später ein ganz einfacher Kosmetiktipp in unserem Beauty-Magazin. Endlich weiße Zähne dank Wandfarbe.
2: Geiler Typ, der Mann, geiler Typ, von dem kann man echt noch was lernen. Verwendet Lot, um Lampe wirklich aufzuhängen. Also das ist Wahnsinn. Leute, ohne Worte, wirklich. So, weiter geht es mit Right Here Waiting und danach La Bachata.
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Ja, komische Dinge gibt es im Leben, wirklich. Wir kommen gleich zu Pussy-Terror, so heißt es. Und zwar Kollega, ist das auch Rapper, und Jesus sind Boss. Also krass, wirklich. Larissa, müsst ihr euch anhören, die ist einfach nur genial. Vorab habe ich aber noch für euch Like a Prayer und Crisscross Amsterdam mit Shaggy. Und ich melde mich natürlich gleich nochmal wieder. Bleibt schön dran.

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1: Bis zu 38 Grad auf Gran Canaria heute möglich. Die Kanarischen Inseln stehen am Donnerstag unter gelber Hitzewarnung. Auf Gran Canaria werden bis zu 38 Grad erwartet, besonders in mittleren Höhenlagen, Nord- und Südhängen, sowie in tieferen Gebieten. Mogán und Parará auf Fuerteventura erreichen bis zu 35 Grad, wobei die Temperaturen erst ab 22 Uhr unter 30 Grad sinken,

Der heiße Tag der letzten Hitzewelle des Jahres. Zudem warnt die spanische Wetterdienst vor einer erhöhten Waldbrandgefahr auf Gran Canaria. Die aktuelle Hitzewelle könnte laut AEMIT aber die letzte in diesem Jahr sein. Arucas will Motorsportstrecke in Montana Blanca wiederbeleben. Der Stadtrat von Arucas beantragt in der Plenarsitzung der Regierung der Kanarischen Inseln die Genehmigung für den Bau einer Motorsportstrecke in Montana Blanca. Das Projekt von Belaveña Sport Team sieht auf 500.000 Quadratmeter vor eine 3.200 Meter lange und 8 Meter breite Asphaltstrecke. Zudem sollte eine 1,5 Kilometer Schotterpiste, 3 Gebäude für Motorsportunternehmen und 2 Parkplätze gebaut werden. Das 15 Millionen Projekt scheitert bis dahin an regulatorischen Hürden, Plananpassungen, Rechtsreformen und Investorenmangel. Ziel ist es eine multifunktionale Anlage für Motorsport und öffentliche Nutzung, da auf Gran Canaria fehlende normgerechte Rennstrecken für die vielen Motorsportfans bestehen. Las Palmas de Gran Canaria ist die zweitsicherste Großstadt Spaniens. Las Palmas de Gran Canaria ist laut Kriminalstatistik des spanischen Innenministeriums die zweitsicherste Großstadt Spaniens. Nur Saragossa verzeichnet weniger Straftaten. Mit 2501 Straftaten pro 100.000 Einwohner liegt die Hauptstadt Gran Canaria bei herkömmlichen Kriminalität knapp hinter Saragossa. Besonders sicher ist die Stadt bei Cyberkriminalität und Einbrüchen. Die niedrigsten Raten verzeichnet Las Palmas bei versuchten Tötungsdelikten, Diebstählen, Drogenhandel und Computerbetrug. Auch bei Verletzung, Ausschreitungen und Raubüberfällen mit Gewalt schneidet die Stadt gut ab. Schwächen gibt es jedoch bei Mord und sexuellen Übergriffen. Mogán warnt vor Verlängerung der Hafenkonzession. Der Stadtrat von Mogán lehnt den Antrag von Puerto de Mogán SA auf eine 25-jährige Verlängerung der Hafenkonzession scharf ab und warnt die Regierung der Kanarischen Inseln vor Schadensersatzforderungen in Millionenhöhe. Begründet wird dies mit der Gefährdung erworbener Rechte von Liegeplatz-, Gebäude- und Wohnungsbesitzern, die über Jahrzehnte in gutem Glauben investiert haben. Ohne Rechtssicherheit für die erworbenen Rechte drohen Klagen von Betroffenen, die bereits Vorbereitungen treffen. Der Stadtrat kündigt an, alle rechtlichen Mittel auszuschöpfen, um die Konzession und die Rechte der Gemeinde zu verteidigen. Elmasa investiert in Photovoltaikanlage für Entsalzungsanlage in Maspalomas. Elmasa Tecnológica plant die Installation einer Photovoltaikparks an der Meerwasserentsalzungsanlage Maspalomas in San Bartolomé de Tirajana mit einer Investition von 1,15 Millionen Euro. Der Solarpark soll 3.864 Photovoltaikmodule auf einer fest verankerten Metallkonstruktion umfassen und eine Leistung von 2,4 Megawatt erbringen. So, das waren die Lokalnachrichten auf Mixradio Gran Canaria. Jederzeit natürlich nachzulesen auf mixradio.eu, Instagram und Facebook. Und selbstverständlich könnt ihr sie stündlich bei uns hören. So, wir machen weiter. Ich übergebe das Mikrofon wieder an meinen lieben Freund René. Aber es gibt natürlich etwas Musik auf die Ohren.

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1: Ja, hallo und herzlich willkommen zu Larissa und Rebecca erklären die Welt.
2: Nein, Rebecca und Larissa erklären die Welt.
1: Ja, hab ich doch gesagt.
2: Nein, du hast gesagt, Larissa und Rebecca erklären die Welt. Das war falsch rum.
1: Ja, ist doch egal.
2: Was? Deine Mutter ist egal.
1: Ja, hallo und herzlich willkommen zu Rebecca und Larissa erklären die Welt. Heute reden wir über das Thema... Jetzt hab ich vergessen, wie das Wort heißt. Du bringst mich total durcheinander.
2: Wir reden heute über Fronleichnam.
1: Fronleichnam ist ein Feiertag und ja, da hat man halt frei.
2: Und was wird da gefeiert?
1: Frohen Leiche arm. Man ist, glaube ich, froh, wenn einer tot ist.
2: Ach so, so wie bei einem Kampfhund, wenn der Leute anfällt.
1: Ja, genau so.
2: Da ist man mega froh, wenn der tot ist.
1: Ja.
2: Aber der Mike zum Beispiel war gar nicht froh. Als sein Hund eingeschläfert wurde, der war gar nicht froh. Die haben den eingeschläfert und zwar nur, weil der die Frau Olczewski, das ist die Nachbarin von seiner Schwester, weil der die einmal gebissen hat. Also hier steht, das ist ein Feiertag von der Kirche wegen Jesus.
1: Ich liebe Jesus,
2: ja, ich auch. Schwöre. Ich liebe Jesus so. Ich finde, Jesus ist der Beste.
1: Ja, obwohl ich ihn eigentlich gar nicht persönlich kenne, wenn ich ehrlich bin. Aber
2: ja, trotzdem. Jesus ist Boss. Nein, Kollege ist
1: Kollege
2: Boss.
1: Kollege ist Boss.
2: Ja, Kollege ist sagen. Boss. Das geht nicht. Stell dir mal vor, Kollege und Jesus machen Kollabo.
1: Boah, das wäre der Ober-Jesus.
2: Ich würde das kaufen.
1: Liebe Rebecca, ich habe eine Frage. Was feiert man eigentlich an den frohen Leichnam?
2: Weiß ich nicht. Da ist irgendwie, Jesus ist aufgestanden oder so.
1: Ja, und? Ich stehe jeden Morgen auf. Wer feiert das bitte? Keiner.
2: Nicht so, Mann. Der war tot. Der war richtig tot. Und dann ist er aufgestanden. Ja, das war so wie bei, weiß ich nicht, Walking Dead. So.
1: Das finde ich voll eklig, ehrlich gesagt. Oh, du meine Güte. Ich stell dir mal vor, Rebecca, wir könnten mit den Toten reden. Im Jenseits, weißt du, wie in den einen Film. Stell dir mal vor.
2: Omi Gertrud, kannst du uns hören?
3: N.
2: Nein, sie kann uns nicht hören. Schade.
1: Ja, schade.
2: Ey, wenn es wirklich ein Leben nach dem Tod gibt, ja, ne? Ey, dann können wir im Himmel auch voll allerbeste Freundin sein.
1: Ey, das ist eine super gute Idee. Was ist, wenn ich in die Hölle komme?
2: Was? Ich gehe nicht in die Hölle. Du?
1: Ich weiß nicht. Wegen Enrico. Da war ich doch noch mit Jordan zusammen, weißt du? Kann ja sein.
2: Wenn einer von uns nicht in den Himmel kommt, ja, dann geht der andere auch nicht. So, ja, wie wenn wir zusammen nicht in einen Club reinkommen.
1: Ja, genau, so machen
2: das
1: wir
2: das. Das ist so, oh, wir werden mit meinen Toten die ganze Zeit cool.
1: Ich werde den ganzen Tag einfach so.
2: Oder wir werden wiedergeboren als ein Tier oder sowas.
1: Oh, dann komme ich auf jeden Fall als Katze wieder. Ja. Dann kriege ich voll viele Likes auf Insta.
2: Oh mein Gott.
1: Ah. Ja, ich bin Larissa.
2: Ey, Larissa, weißt du was? Es ist ja nicht nur Fronleichnam, es ist übrigens auch Ramadan. Weißt du, woher ich es weiß?
1: Nein, weiß ich nicht.
2: Der Gem hat voll Mundgeruch, der isst nichts mehr.
1: Warum isst du nichts mehr? Hat der keinen Hunger?
2: Nein, ist Ramadan, der darf nichts essen.
1: Wie bei Biggest Loser?
2: Ja, genau so.
1: Ach so.
2: Larissa, bist du eigentlich katholisch oder evangelisch?
1: Ja, kann sein.
2: Nein, was von beiden jetzt?
1: Ich weiß nicht, wo steht das? Im Impfpass?
2: Wenn du katholisch bist, dann glaubst du an den Papst in Rom. So alle Wege führen nach Rom, wie ist das?
1: Verstehe ich nicht. Was heißt das?
2: Das heißt, wenn du dich verläufst, so kommst du immer in Rom an.
1: Ja, wahrscheinlich. Letztens habe ich mich verlaufen und da bin ich in Kalk gelandet.
2: Ja, kann nicht sein. Dann hast du dich falsch verlaufen. Also guck jetzt. Hier wohnt der Papst.
1: Ja.
2: Sexistische Kapelle.
1: Hat er das selbst gemalt?
2: Klar, der ist fast Gott. Der kann fast alles.
1: Der hat in Kunst bestimmt eine Eins.
2: Stimmt.
1: Ich schwöre. Rebecca, willst du eigentlich in der Kirche heiraten?
2: Ich weiß nicht. Darf ich in der Kirche rauchen? Weil ich bin da bestimmt voll aufgeregt.
1: Ja, bestimmt kannst du da rauchen. Da rauchen doch alle. Weihrauch, weißt du?
2: Ach so. Ja, dann auf jeden Fall. Dann heirate ich Cem.
1: Larissa!
2: Ja?
1: Willst du dann mein Trauzeugin sein? Oh, du meine Güte, ist das dein Ernst?
2: Ja.
1: Oh, danke für diese Anfrage. Das ist wirklich eine große Ehre. Ich will deine Brautfrau
2: sein. Oh mein Gott, ja! Dankeschön.
1: Aber ich möchte das Üben mit dem Brautstrauß werfen. Bitte, bitte, damit ich den noch fange.
2: Ach so, ja. Wir müssen trainieren.
1: Hast du einen Brautstrauß?
2: Klar.
1: Wo?
2: Warte.
1: Oh, du meine Güte, ich bin so aufgeregt. Stell dir vor, ich fange den, dann werde ich auch eine Braut.
2: Oh mein Gott, ich will auf jeden Fall, dass du den fängst. Nicht, dass es ein anderer fängt, meine fette Cousine oder so.
1: Nein. Oh
2: mein
1: Gott. Ja, alles klar. Okay, los geht's, los geht's.
2: Okay.
1: Umdrehen.
2: Okay. Fertig?
1: Ja.
2: Hast du?
1: Nein.
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1: So, Ladies and Gentlemen, das war's auch schon wieder hier mit dem Radiofrühstück. Aber es geht natürlich Schlag auf Schlag weiter. Erstmal morgen früh bin ich wieder da. Ja, von der Mr. Vogelnauschein-Zeit. Dann haben wir gleich von 11 bis 13 Uhr gute Laune Mittag mit Melvin. Von 13 bis 14 Uhr sowas der thematische Hitmix mit Thomas. Dann von 14 bis 16 Uhr Sonne, Sand und Meer mit Elli und Laura. Leute, 24/7, ihr hört den richtigen Sender. Bleibt schön dran. Viel Spaß. Bis morgen früh. Euer René.

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4: Am Mikrofon in der Nachrichtenredaktion Gisela Hoff. Die nächste Generation der Euro-Banknoten soll ab Anfang der 2030er Jahre schrittweise ausgegeben werden. Nach Angaben der Europäischen Zentralbank will der EZB-Rat voraussichtlich Ende dieses Jahres endgültig über das Design der neuen Scheine entscheiden. In die Auswahl fließen auch die Ergebnisse einer europaweiten Online-Umfrage ein, an der sich fast 10 Millionen Menschen beteiligt haben. EZB-Präsidentin Lagarde bezeichnet die Beteiligung als wichtigen Schritt auf dem Weg zur nächsten Banknotenserie. Die deutschen Innenstädte werden für Verbraucher wieder interessanter. In einer aktuellen Umfrage im Auftrag des Handelsverbands Deutschland erklärten mehr als 80% der Befragten, sie wollten Stadtzentren künftig mindestens genauso häufig oder sogar öfter besuchen. Gegenüber der Erhebung von 2024 entspricht das einem Anstieg um rund 20 Prozentpunkte. Meistgenannter Grund für den Besuch ist das Einkaufen. Gleichzeitig sank der Anteil der Menschen, die Innenstädte künftig selten oder gar nicht mehr aufsuchen wollen, von etwa 35% auf knapp 17%. Die Entwicklung werden unter anderem auf Investitionen und verschiedene Innenstadtprogramme der vergangenen Jahre zurückgeführt. Deutschlands Kreditbanken haben im ersten Halbjahr deutlich mehr neue Darlehen vergeben. Das Neugeschäft wuchs im Vergleich zum Vorjahreszeitraum um über 4% auf 76 Milliarden Euro, wie der Kreditbankenverband mitteilte. Besonders stark legte die Finanzierung von Konsumausgaben zu. Sie stieg um 3,7% auf gut 34 Milliarden Euro, vor allem wegen mehr Kfz-Krediten. Bei den Unternehmen blieb die Nachfrage dagegen schwächer. Neue Finanzierungen für Maschinen, Fahrzeuge und Spezialtechnik gingen um 1,5% auf rund 7 Milliarden Euro zurück. Das Bundeskabinett will Papierkassenbons ab 2028 weitgehend durch digitale Belege ersetzen. Dafür wurde ein Gesetzentwurf des Bundesfinanzministeriums beschlossen. Nach Angaben von Finanzminister Klingbeil soll damit die bisherige Pflicht zur Ausgabe von Papierbelegen entfallen. Digitale Kassenbons sollen künftig zum Regelfall werden. Die Bundesregierung verspricht sich davon weniger bürokratischen Aufwand, sowohl für Verbraucher als auch für Unternehmen.
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Und ihr hört jetzt den Gute-Laune-Mittag mit mir, Melvin. Ich freue mich, dass ihr eingeschalten habt. 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Mensch, da habe ich mich jetzt hier einmal ein bisschen verquatscht. Und wir haben es jetzt kurz nach 11 kanarischer Zeit, beziehungsweise kurz nach 12 mitteleuropäischer Zeitzone. Und es wird heute richtig warm hier auf den Kanaren. Es wird heiß, heiß, heiß. Und deswegen starten wir doch musikalisch mal mit einem richtigen Klassiker. Manchmal passt das ja auch zur Hitze. Nämlich mit Bon Jovi und Living on a Prayer. Weil ein bisschen passt das ja zur Hitze.

DJ Snake mit Let Me Love You hier bei Mixradio Gran Canaria um 10 Minuten nach 11 Uhr. Und wir kommen jetzt mal zur PISA-Studie zurück, denn ja, die ist schon ein paar Tage alt und vor allem in Deutschland hat das ja wieder viel für Aufregung gesorgt, aber auch in anderen Ländern, denn auf einmal waren die Schüler ja noch schlechter. Ich muss sagen, als junger Mensch, das kam jetzt nicht erwartend, aber das ist vielleicht auch nochmal eine andere Perspektive als beim Rest der Gesellschaft, denn meine Schullaufbahn, die ist eben noch nicht so lange her. Obwohl, doch, es sind auch schon bald 4 Jahre. Aber man fühlt sich ja trotzdem noch ein bisschen näher zumindest daran zurück. Und da schauen wir jetzt nämlich nach Spanien, denn dort ist es nämlich so, dass einer neuen Studie zufolge es nämlich nicht so ist, dass eben zum Beispiel wohlhabende Schüler, die im PISA-Bericht nämlich am häufigsten eher durchgefallen sind. Denn der jüngste PISA-Bericht wies nämlich auf einen deutlichen Leistungsabfall bei Schülern aus wohlhabenden Familien hin. Und das Inuvamant-Forschungslabor, das gibt jetzt aber an, dass dies auf einen methodischen Wandel in Bezug auf sozioökonomische Faktoren zurückzuführen ist. Denn eine der jüngsten Schlussfolgerungen aus dem PISA-Bericht für Spanien, der wies nämlich darauf hin, dass es vor allem einen großen Rückgang der Bildungsleistungen in Familien gab, mit besonders stark ausgeprägten Ressourcen. Und da kam man zu dem Schluss, dass es eben einen überproportionalen Rückgang der Lernerfolge wohlhabender Schüler gegeben hat. Und das sei aber zumindest laut einigen Experten eher darauf hinzuzufügen, dass eben die OECD, die ja diese PISA-Studien auch mitunter durchführt, dass dort anders gemessen wurde. Aber zur Erinnerung einmal, in Spanien erzielte nämlich man im PISA-Bericht für 2025 der Schülerinnen im Alter von 15 bis 16 am Ende der Schulpflicht, wo das bewertet war, das bisher das schlechteste Ergebnis jemals. Und es scheint eher so zu sein, dass es vor allem immer weiter abwärts geht, nämlich vor allem in den 3 Kompetenzen Mathematik, Lesen und in den Naturwissenschaften. Woran das jetzt aber liegen könnte, warum halt Kinder zum Beispiel in wohlhabenden Familien doch schlechter abschneiden, darum kümmern wir uns gleich. Aber vor allem spielen wir noch ein bisschen Musik und die kommt von den 21 Pilots mit White.

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Sydney Youngblood mit If Only I Could hier bei Mixradio Gran Canaria um 20 Minuten nach 11. Und wir bleiben nochmal bei der PISA-Studie, die für Spanien ähnlich schlecht ausgefallen ist wie für andere europäische Länder. Und da vor allem auch die große Frage im Raum stand, wie kann es denn sein, dass vor allem Kinder aus wohlhabenden Familien schlechter abgeschnitten haben als beim letzten Mal? Denn in der Regel geht man ja eher davon aus, leider auch, dass Kinder vor allem aus Familien, die eben nicht so viele finanzielle Ressourcen haben, eher generell schlecht abschneiden. Aber da scheint gerade in Spanien ein anderer Trend gerade sich so ein bisschen seinen Weg zu bahnen. Aber da sagt eine Studie des Innovamant Research Labs etwas ganz anderes, denn die stellen genau diese Theorie in Frage. Denn sie sagen nämlich, dass nämlich die Bewertungen in der PISA-Studie und auch welche Faktoren zum Beispiel eine Rolle gespielt haben, sich geändert haben als beim letzten Mal. Da gab es zum Beispiel Änderungen an der Messung des Sozial-, Kultur- und Wirtschaftsindex der Schüler. Und dieser Index, der wird unter Berücksichtigung von den drei Komponenten berechnet, nämlich der Bildung der Eltern, der Beschäftigung der Eltern und einem Index für die breite Gruppe von Haushaltsgütern. Und eben, das ist ein Unterschied, da wurden 11 Punkte gestrichen jetzt beim diesem Mal. Und dementsprechend ist ja zumindest genau laut diesem Forschungslabor nicht mehr damit vergleichbar mit vorherigen PISA-Studien für Spanien, weil eben ganz viele Vergleichspunkte gar nicht mehr da sind und man das überhaupt nicht mehr vergleichen kann. Und in diesem Sinne sind eben die Änderungen der Messmethode, die führen dazu, dass eben ein erheblicher Anteil von Schülern mit guten PISA-Ergebnissen und einem hohen kulturellen Kapital, aber eben mit niedrigen Lebensbedingungen im PISA 2025-Report für Spanien nehmen eben nicht mehr in diesem oberen Quartal aufkommen von den Menschen, die sehr, sehr viel Geld haben und wohlhabender sind. Und in dem Sinne wird das Gesamtergebnis dadurch ein bisschen, es verschiebt sich ein wenig in der Wahrnehmung, aber im Sinne ist es eigentlich ähnlich wie eben beim letzten Mal, nur es wirkt einfach so, dass vor allem viele Kinder, die aus wohlhabenden Familien kommen, eben schlechter abschneiden. Aber im Gesamtbild, das sagt zumindest dieses Forschungslabor, ist das nämlich überhaupt nicht der Fall. Also ziemlich spannend, aber auch nochmal schön zu sehen, wenn man mal ein bisschen über den Tellerrand schaut und nicht immer auch sich vergleicht, vielleicht auch als Deutscher, Österreicher oder Schweizer mit anderen Ländern oder vielleicht immer sich selber darüber aufregt, wie schlecht es im eigenen Land ist. Denn manchmal gibt es genau diese Diskussion auch in anderen europäischen Ländern, wie jetzt gerade in Spanien. Und wir machen jetzt musikalisch erstmal weiter mit Ken Jones mit Don't Mind.

Und so schnell, wie sich hier gerade die Temperaturen auf Gran Canaria doch immer näher der, sagen wir mal, 38 Grad Marke nähern, desto schneller nähern wir uns gerade auch den Lokalnachrichten. Und da geht es übrigens heute um folgende Themen. Es sind bis zu 38 Grad, wie gerade schon erwähnt, auf Gran Canaria heute möglich. Arucas will eine Motorsportstrecke in Montaña Blanca wiederbeleben. Las Palmas de Gran Canaria ist die zweitsicherste Großstadt Spaniens. Mogán warnt vor einer Verlängerung der Hafenkonzession. Und El Masa investiert in Photovoltaikpark für Entsalzungsanlage hier in Maspalomas. Bis dahin haben wir noch ein bisschen Zeit, aber die vergeht wahrscheinlich auch ganz schnell, so wie ich das hier kenne, so langsam. Und deswegen machen wir schnell weiter noch mit einem Song von One Republic mit Wherever I Go. 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
1: Heute ist Donnerstag, der 24. September 2026. Bis zu 38 Grad auf Gran Canaria heute möglich. Die Kanarischen Inseln stehen am Donnerstag unter gelber Hitzewarnung. Auf Gran Canaria werden bis zu 38 Grad erwartet, besonders in mittleren Höhenlagen, Nord- und Südhängen sowie in tieferen Gebieten. Mogan und Pajara auf Fuerteventura erreichen bis zu 35 Grad, wobei die Temperaturen erst ab 22 Uhr unter 30 Grad sinken werden. Es ist der heißeste Tag der letzten Hitzewelle des Jahres. Zudem warnt der spanische Wetterdienst AEMET vor einer erhöhten Waldbrandgefahr auf Gran Canaria. Die aktuelle Hitzewelle könnte auch zudem laut AEMET aber die letzte in diesem Jahr sein. Arucas will Motorsportstrecke in Montaña Blanca wiederbeleben. Der Stadtrat von Arucas beantragt in der Plenarsitzung der Regierung der Kanarischen Inseln die Genehmigung für den Bau einer Motorsportstrecke in Montaña Blanca. Das Projekt von El Belvedere Sportteam sieht auf über 500.000 Quadratmetern vor eine 3.200 Meter lange und 8 Meter breite Asphaltstrecke. Zudem soll eine 1,5 Kilometer lange Schotterpiste, 3 Gebäude für Motorsportunternehmen und 2 Parkplätze gebaut werden. Das 15 Millionen Euro Projekt scheiterte bisher an regulatorischen Hürden, Plananpassungen, Rechtsformen und Investorenmangel. Ziel ist es, eine multifunktionale Anlage für Motorsport und öffentliche Nutzung, da auf Gran Canaria fehlende normgerechte Rennstrecken für die vielen Motorsportfans bisher bestehen. Las Palmas de Gran Canaria ist zweitsicherste Großstadt Spaniens. Las Palmas de Gran Canaria ist laut Kriminalstatistik des spanischen Innenministeriums die zweitsicherste Großstadt Spaniens. Nur Saragossa verzeichnete weniger Straftaten. Mit 2500 Straftaten pro 100.000 Einwohner liegt die Hauptstadt Gran Canarias bei herkömmlicher Kriminalität knapp hinter Saragossa. Besonders sicher ist die Stadt bei Cyberkriminalität und Einbrüchen. Die niedrigen Raten verzeichnet Las Palmas bei versuchten Tötungsdelikten, Diebstählen, Drogenhandel und Computerbetrug. Auch bei Verletzungen, Ausschreitungen und Raubüberfall mit Gewalt schneidet die Stadt sehr gut ab. Schwächen gibt es jedoch bei Mord und sexuellen Übergriffen. Mogan warnt vor Verlängerung der Hafenkonzession. Der Stadtrat von Mogan lehnt den Antrag von Puerto de Mogan S.A. auf eine 25-jährige Verlängerung der Hafenkonzession scharf ab und warnt die Regierung der Kanarischen Inseln vor Schadenersatzforderungen in Millionenhöhe. Begründet wird dies mit der Gefährdung erworbener Rechte von Liegeplatz-, Gebäude- und Wohnungsbesitzern, die über Jahrzehnte im guten Glauben investiert haben. Ohne Rechtssicherheit für die erworbenen Rechte drohen Klagen von Betroffenen, die bereits Vorbereitungen treffen. Der Stadtrat kündigte an, alle rechtlichen Mittel auszuschöpfen, um die Konzession und die Rechte der Gemeinde zu verteidigen. El Maisa investiert in Photovoltaikpark für Entsalzungsanlage in Maspalomas. El Maisa Tecnológica del Agua S.A.U. plant die Installation eines Photovoltaikparks an der Meerentwasserentsalzungsanlage Maspalomas 1 in San Bartolomé de Tirajana mit einem Investition von 1,15 Millionen Euro. Der Solarpark soll über 3000 Photovoltaikmodule auf einer festen verankerten Metallkonstruktion umfassen und eine Leistung von 2,4 Megawatt erbringen. Das waren die Lokalnachrichten hier auf Mixradio Gran Canaria. 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

Shawn Mendes mit Treat You Better hier bei Mixradio Gran Canaria jetzt um 11:45. Und da muss ich jetzt noch mein Dokument öffnen. Ich habe es nämlich geschlossen. Das ist sehr intelligent, wenn man das macht und anfängt dann zu moderieren. Das ist ein kleiner Anfängerfehler. Aber wir haben es gefunden und ich komme noch natürlich eine Geschichte hier für euch, bevor es dann gleich ja nachher in die Nachricht und die Werbung geht. Aber nämlich Lidl und teures Brot. Davon habt ihr vielleicht schon mal gehört, vielleicht auch nicht, denn wir gehen einmal nach New York, denn da werden ja jetzt Brote von einer österreichischen Bäckerei für $60, also umgerechnet 52 Euro verkauft. Vielleicht sagt euch das jetzt was. Und der deutsche Discounter Lidl, der scheint das richtig absurd zu finden und hat einfach mal entschlossen, das zu nutzen, um eine Werbekampagne zu starten oder zumindest sehr ironisch auf Instagram einen Post zu verfassen, wo es dann darum ging, mit der Bildunterschrift "You doth you, we just make it affordable deal". Das ist ein Wortspiel, das im Deutschen nicht ganz sauber aufgeht, aber doth heißt so viel wie Teig und wird umgangssprachlich aber auch für Geld verwendet. Sinngemäß lautet also die Botschaft, ihr macht euer Ding, wir machen es bezahlbar. Denn die Anspielung, die ist dabei ja sehr eindeutig. Lidl nennt nicht nur explizit die $60, die ihm die österreichische Bäckerei für sein Brot verlangt, sondern das Auto mit dieser Werbetafel, das steht im Video auch direkt vor der Bäckerei. Und das ist natürlich sehr, sehr interessant und vermutlich hat Lidl damit versucht, auch potenzielle Kunden vielleicht abzuwerben. Und die Werbung, die kommt auf Instagram auch richtig gut an und im Video ist auch noch eines Zeichen zu lesen oder ein Satz, nämlich POV, send me a sign the next time I make some foolish financial decisions. Also sende mir nächstes Mal ein Zeichen, bevor ich eine schlechte finanzielle Entscheidung treffe. Und möglicherweise hat sich dann auch durch diese Werbung der ein oder andere vielleicht dann doch nicht entschieden, Brot zu kaufen für umgerechnet 52 Euro, denn das ist ja schon ziemlich, ziemlich teuer. Aber auch irgendwie einer der skurrilsten Trends der letzten Wochen, finde ich. Die sprechen doch auch irgendwie dafür, dass manchmal auch einiges etwas seltsam ist. Aber ich hoffe, ihr fallt nicht darauf ein, Brot für 50 Euro zu kaufen. Und wir machen erstmal musikalisch weiter mit Jennifer Lopez und Ain't Your Mama und hören uns dann gleich zur vollen Stunde um 12 wieder. Bis gleich.

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5: Am Mikrofon in der Nachrichtenredaktion Gisela Hoff. Die nächste Generation der Euro-Banknoten soll ab Anfang der 2030er Jahre schrittweise ausgegeben werden. Nach Angaben der Europäischen Zentralbank will der EZB-Rat voraussichtlich Ende dieses Jahres endgültig über das Design der neuen Scheine entscheiden. In die Auswahl fließen auch die Ergebnisse einer europaweiten Online-Umfrage ein, an der sich fast 10 Millionen Menschen beteiligt haben. EZB-Präsidentin Lagarde bezeichnet die Beteiligung als wichtigen Schritt auf dem Weg zur nächsten Banknotenserie. Die deutschen Innenstädte werden für Verbraucher wieder interessanter. In einer aktuellen Umfrage im Auftrag des Handelsverbands Deutschland erklärten mehr als 80% der Befragten, sie wollten Stadtzentren künftig mindestens genauso häufig oder sogar öfter besuchen. Gegenüber der Erhebung von 2024 entspricht das einem Anstieg um rund 20 Prozentpunkte. Meistgenannter Grund für den Besuch ist das Einkaufen. Gleichzeitig sank der Anteil der Menschen, die Innenstädte künftig selten oder gar nicht mehr aufsuchen wollen, von etwa 35% auf knapp 17%. Die Entwicklung werden unter anderem auf Investitionen und verschiedene Innenstadtprogramme der vergangenen Jahre zurückgeführt. Deutschlands Kreditbanken haben im ersten Halbjahr deutlich mehr neue Darlehen vergeben. Das Neugeschäft wuchs im Vergleich zum Vorjahreszeitraum um über 4% auf 76 Milliarden Euro, wie der Kreditbankenverband mitteilte. Besonders stark legte die Finanzierung von Konsumausgaben zu. Sie stieg um 3,7% auf gut 34 Milliarden Euro, vor allem wegen mehr Kfz-Krediten. Bei den Unternehmen blieb die Nachfrage dagegen schwächer. Neue Finanzierungen für Maschinen, Fahrzeuge und Spezialtechnik gingen um 1,5% auf rund 7 Milliarden Euro zurück. Das Bundeskabinett will Papierkassenbons ab 2028 weitgehend durch digitale Belege ersetzen. Dafür wurde ein Gesetzentwurf des Bundesfinanzministeriums beschlossen. Nach Angaben von Finanzminister Klingbeil soll damit die bisherige Pflicht zur Ausgabe von Papierbelegen entfallen. Digitale Kassenbons sollen künftig zum Regelfall werden. Die Bundesregierung verspricht sich davon weniger bürokratischen Aufwand sowohl für Verbraucher als auch für Unternehmen.
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Und ihr hört übrigens gerade auch den Gute-Laune-Mittag mit mir, Melvin. Ich freue mich, dass ihr eingeschalten habt und schon eine Stunde mit dabei seid, denn für mich ist es jetzt heute schon Halbzeit an diesem heißen, heißen Donnerstag. So anders kann man es gar nicht sagen. Er gibt ihm heute mal alle Ehre. Es ist nicht die Wochenmitte, die heißeste Zeit der Woche ist. Nein, es ist mal der kleine Freitag. Und wir machen mal einmal ein bisschen weiter musikalisch hier heute, denn ich will auch nicht zu viel Zeit verlieren, denn ich habe ja noch ein, zwei Themen für euch hier vorbereitet. Wir bleiben übrigens auch noch ein bisschen in Spanien, so viel kann ich schon mal verraten, gehen aber aufs Festland. Aber vorher müssen wir noch ein paar Songs hören und hier kommt jetzt erstmal Sarah Larsson mit Ain't My Fault.

Kylie Minogue mit I Should Be So Lucky hier bei Mixradio Gran Canaria, jetzt fast 10 Minuten nach 12. Und da schauen wir jetzt einmal aufs spanische Festland. Besser gesagt, wir segeln bis Barcelona. Denn dort ist es jetzt nämlich ganz interessant, was demnächst dort passieren könnte. Denn die spanische Stadt steht nämlich nun als Finalistin für den Earthshot Prize fest und hofft auf Anerkennung für ihre Umweltprojekte. Denn in diesem Sommer hat Barcelona die höchsten Temperaturen seit mehr als einem Jahrhundert verzeichnet. Das ist Teil eines besorgniserregenden Trends. Das Mittelmeer, das erwärmt sich um etwa 20% schneller als der weltweite Durchschnitt. Und die rekordwarmen Wassermassen, die verstärken vor allem Stürme und lassen eben den Meeresspiegel steigen und fressen sich in die Küsten hinein. Und der Einschnitt eines Abschnittes der von einem Sturm getroffenen Promenade in Barcelonas Nordküste im Jahr 2023, der hat gezeigt, wie dringend klimaresistente Infrastruktur denn eigentlich ist. Und 70% ist nämlich des künstlichen Sandes, der 2010 aufgeschüttet wurde, die sind inzwischen wieder verschwunden. Und Städte, die müssen nämlich jetzt endlich lernen, mit dem Klimawandel zu leben und gleichzeitig die Orte und Gemeinschaften zu schützen, die sie ausmachen. Das sagt nämlich Raum Collboni, der ist nämlich Bürgermeister von Barcelona. Und das ehrgeizige Küstenresilienzprojekt der spanischen Metropole, die ist nun eben renommiert für den Umweltpreis. Und was das genau bedeutet und was Barcelona vielleicht da wirklich besser macht als viele andere Städte, das schauen wir uns gleich an. Aber vorher gibt es noch ein bisschen Musik und die kommt jetzt von Fifth Harmony gemeinsam mit $ und Work From Home.

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Enrique Iglesias mit Cuando Me Enamoro, gemeinsam mit Juan Luis Guerra hier bei Mixradio Gran Canaria. Und unser Segelboot, das steht immer noch an der Küste Barcelonas, denn die Stadt, die steht nun als Finalistin für den Earthshot Prize fest und hofft natürlich damit auch für mehr Anerkennung für ihre Umweltprojekte. Und Barcelona steht nämlich in der Kategorie Revive Our Oceans als Finalist nämlich fest. Und die Eiszeichnung, die Prinz William nämlich 2020 ins Leben gerufen hat, würdigt Umweltlösungen, die den Planeten reparieren sollen. Und die Stadt, die investierte nämlich 150 Millionen Euro in die Wiederherstellung eines der meistgenutzten städtischen Küstenabschnitte Europas. Entlang der Uferzone von Sant Marti entstehen nämlich 22 Hektar, etwa so groß wie 31 Fußballfelder, klima- und hitzeresistente öffentliche Räume, die wiederhergestellte Meereslebensräume, natürlichen Küstenschutz und Zugänge zum Wasser verbinden. Die Planer hoffen, dass das Projekt als Blaupause für Küstenstädte weltweit dient, die mit steigendem Meeresspiegel, heftigen Stürmen, Überflutung, Artenverlust und extremer Hitze zu kämpfen haben. Der Earthshot Prize soll dabei helfen, indem er Aufmerksamkeit schafft und den Austausch von Wissen erleichtert. Und eben anstatt ihre anfällige Nordostküste immer wieder zu befestigen, verlegte nämlich Barcelona bewusst Teile der Uferzone des Landesinnere. Dazu zählt, dass ein beliebter Fußballplatz am Meer umzieht und die Stadt die Schutzmauern weiter ins Landesinnere verlegt. Dadurch entstehen nämlich breitere Strände, die als natürliche Puffer wirken. Sie nehmen dann die Energie der Wellen auf und schaffen mehr Raum für Stürme, Erosion und eben auch steigenden Meeresspiegel. Und zugleich bieten sie ihr immer heftigeren Hitzewellen einen wichtigen Rückzugsort. Und die Küstenstädte, die stehen nicht mehr vor der Frage, ob sie sich anpassen, sondern es geht darum, wie. Und das sagt nämlich Maria Buhigas, die ist Chefarchitektin der Stadt Barcelona. Das ist keine Verteidigungsanlage am Rand der Stadt, sondern ein Stück klimaresiliente öffentliche Infrastruktur, die allen nutzen soll und vor allem auch, dass alle diesen Bereich trotzdem genießen können. Und ob die Stadt dann damit Erfolg hat und eben doch zur Preisverlage dann genau den Earthshot Prize gewinnen könnte, bis dahin wird noch ein bisschen Zeit ins Land vergehen, denn erst am 17. November werden die 5 Preisträger des Earthshot Prizes 2026 bekannt gegeben. Und wir machen jetzt musikalisch erstmal weiter mit den Pet Shop Boys und Heart.

Lena Meyer-Landrut mit Wild and Free hier bei Mixradio Gran Canaria jetzt um gegen 12:30. Und da kommen wir nochmal zu einem Thema, das, glaube ich, für den einen oder anderen, der vielleicht auch im Urlaub sich ja sportlich ein bisschen betätigen möchte, vielleicht schon eine kleine Katastrophe ist. Denn warum ist es eigentlich ab einem gewissen Alter nämlich viel, viel schwerer, sich von einer Trainingseinheit zu erholen? Vor allem, wenn man ja im Urlaub ist und dann will man sich ja in der Regel auch mehr bewegen, man ist mehr unterwegs, man hat einfach Lust vor allem, sich nochmal ein bisschen mehr zu bewegen, man ist woanders, man will die Region entdecken. Und so ein intensives Training, das kann einem auch manchmal vor Augen führen, was eigentlich der eigene Körper alles so leisten kann und dass es manchmal auch ganz schön anstrengend im Nachhinein ist und manchmal bestimmte Beschwerden wie zum Beispiel Muskelkater oder Steifheit ja erst so nach 24 bis 72 Stunden später kommen oder erst dann abklingen können. Und da sagt zum Beispiel Dr. Asid Zikridi, der ist nämlich Leiter der Rehabilitationsmedizin am New York Presbyterian Brooklyn Methodist Hospital, ein sehr langer Name, der erklärt nämlich, dass man nämlich in jungen Jahren noch den Sport ganz selbstverständlich machen kann, da erholt man sich gut. Aber desto älter wir werden, desto bewusster sollte man vorgehen. Und wie wir vorgehen,

Das klären wir gleich. Und wie man sich am besten einen Trainingsplan macht, das ist auch ganz gut. Und darum kümmern wir uns gleich. Aber vorher hören wir erstmal nochmal Bruno Mars mit 24K Magic.

Rick Astley mit She Wants to Dance with Me. Und Tanzen, das ist ja auch eine Sportart. Und da muss man vielleicht auch aufpassen, wenn man nicht gleich von 0 auf 100 loslegt. Das kann ganz schön schief gehen. Da sind vielleicht noch Zerrungen das jüngste oder das kleinste aller Probleme. Denn desto älter wir nämlich werden, desto schwerer wird es auch manchmal, sich an einen Trainingsplan anzupassen. Denn das hat einfach ganz klare evolutionäre Gründe. Und auch generell für alle, die jetzt hier gerade auf Gran Canaria im Urlaub sind und jetzt sagen, heute ist mein erster Tag, jetzt will ich wieder richtig in Sport reinstarten. Es ist warm, es ist wärmer als vielleicht auf dem europäischen Festland. Jetzt habe ich richtig Bock. Ein Tipp, denn beim Sport wird der Körper ja belastet und zwar zur Anpassung gezwungen und dann muss er künftig auf ähnliche Situationen reagieren. Und das ist aber ein Problem, wenn man vorher keinen Sport gemacht hat. Das heißt, dann kommt ihr quasi aus einem so Nullzustand. Das heißt, euer Körper ist gar nicht darauf vorbereitet, überhaupt Sport zu machen und ist dann völlig verwirrt. Und dann kann es eben dazu kommen, desto älter man eben wird, dass das deutlich anstrengender für den Körper wird. Und dementsprechend merkt man das auch in Muskelschäden oder teilweise eben auch in Muskelkater. Und generell auch ab 30 nimmt nämlich die Muskelmasse ab. Das bedeutet, da kann man gar nicht so viel gegen machen. Und desto älter man natürlich wird, desto schneller verlieren wir Erwachsenen auch schnell zuckende Muskelfasern. Die sind nämlich verantwortlich für Kraft und Leistung, als eben langsam zuckende. Die sind nämlich gut für Ausdauerleistung. Und wenn man natürlich dann wieder mit voller Power anfängt, dann wird das schwierig, desto älter man wird. Und wenn man jetzt sagt, okay, dann will ich zumindest ein bisschen anfangen, dann ist das gut, denn wenn man dem Körper ein bisschen Zeit zum Regenerieren lässt und vor allem länger als früher, desto älter man natürlich ist, desto besser ist es und desto ein besseres Wohlgefühl habt ihr auch, wenn ihr euch sportlich betätigt im Urlaub. Und wichtig ist auch nochmal an der Stelle, nämlich man muss auch dann auch zeitgleich mitunter, wenn man jetzt sagt, man will nochmal richtig reinstarten, ihr wollt jetzt jeden Tag 5 Stunden lang schwimmen, ich weiß es nicht, oder 10 Kilometer im Strand gehen, habt ihr ja vorher gar nicht gemacht, dann ist auch wichtig, gebt euch auch eurem Körper genug Energie, also esst genug Proteine, sorgt für eine ausreichende Flüssigkeitszufuhr, weil ihr verbraucht auch mehr und wenn man das nicht macht, dann kann das auch dazu führen, dass da ein paar Komplikationen entstehen und das auch nicht ganz so gesund generell ist. Heißt, mein Motto vor allem an euch ist, lieber langsam wieder anfangen und sich selbst nicht so sehr unter Druck zu setzen, denn wir müssen niemandem etwas beweisen, vor allem warum auch, denn außer ihr wollt jetzt einen Marathon dann laufen, dann vielleicht auch, aber zumindest ein bisschen Sport machen, das können wir alle, aber mehr müssen wir auch gar nicht. Und jetzt machen wir musikalisch erstmal weiter mit Years and Years und Shine. Ja.

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Daddy Yankee mit Limbo hier bei Mixradio Gran Canaria jetzt um 10 vor 13 Uhr. Das bedeutet, dass meine Sendung, der gute Laune-Mittag hier mit mir, Melvin, die geht dem Ende entgegen, aber das waren ja auch wieder zwei schöne Stunden. Wir hatten vor allem doch einige Themen vom spanischen Festland, sind da ein bisschen gewandert. Einmal von der PISA-Studie natürlich, die ja ganz Spanien betrifft, einmal nach Barcelona und sind dann nochmal rübergeflogen in die Vereinigten Staaten und haben uns nochmal damit beschäftigt, wie wir denn am besten nochmal vielleicht wieder ins Training starten können, wenn man jetzt hochbegeistert in den Urlaub startet. Und ja, es geht jetzt ja auch gleich munter weiter hier bei Mixradio Gran Canaria, denn er steht übrigens schon im Studio, der hier gleich kommt, aber das verrate ich erst jetzt, denn jetzt kommt dann nämlich gleich nach mir Thomas mit dem thematischen Hitmix und danach kommen dann noch Elli und Laura gemeinsam mit Sonne, Sand und Meer dann von 14 bis 16 Uhr und Thomas, ich habe es gerade vergessen zu sagen, dann gleich von 13 bis 14 Uhr. Also bleibt dran, denn es bleibt weiterhin spannend hier bei Mixradio Gran Canaria, aber ich gehe heute raus mit einem Song von Kim Wilde mit dem Titel You Came.

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3: Im Studio ist Michael Miem. Israels Ministerpräsident Netanyahu muss bei seinem Besuch in New York mit größeren Protesten rechnen. Rund um die UN-Generalversammlung sind Kundgebungen gegen den israelischen Regierungschef angekündigt. Auch Bürgermeister Mamdani hat dazu aufgerufen. Netanyahu will bei seiner Rede vor den Vereinten Nationen zugleich auf seine Kritiker eingehen. International steht er wegen des israelischen Vorgehens im Gazastreifen stark unter Druck. Der Internationale Strafgerichtshof hat einen Haftbefehl gegen ihn wegen des Verdachts auf Kriegsverbrechen und Verbrechen gegen die Menschlichkeit erlassen. Mehrere Staaten haben inzwischen Palästina als Staat anerkannt. Deutschland gehört bislang nicht dazu. Führende Wirtschaftsforschungsinstitute freuen sich über ein Mini-Wachstum der deutschen Wirtschaft. Ihre aktuelle Prognose sieht ein Wachstum des Bruttoinlandsproduktes von 1,3% vor. Im Frühjahr waren die Institute noch von einem Plus von 0,6% ausgegangen. Trotz der besseren Aussichten sehen die Forscher weiterhin Risiken.
4: Die Entwicklung war vor allen Dingen im ersten Halbjahr deutlich besser, als wir das noch im Frühjahr erwartet hatten. Allerdings ist der Aufschwung nicht besonders kräftig und er wird zudem von Strukturproblemen überlagert. Das kommt vor allen Dingen darin zum Ausdruck, dass die privaten Investitionen schwach bleiben, das Arbeitskräfteangebot schrumpft und hohe Energiepreise Unternehmen und Haushalte belasten. Gleichzeitig weitet sich das Staatsdefizit immer weiter aus.
3: Die geplante Entlastung von 17 Cent je Liter Sprit dürfte nach Einschätzung von Experten nur begrenzt Wirkung zeigen, solange die Kraftstoffpreise insgesamt auf hohem Niveau bleiben. Besonders beim Diesel könnte sich der Preisdruck weiter verstärken. Dafür sprechen mehrere Faktoren. Mit Beginn der Erntezeit steigt der Bedarf an Diesel. Zugleich nimmt der Heizölverbrauch saisonbedingt zu. Hinzu kommen mögliche Lieferausfälle aus Saudi-Arabien wegen Schäden an einer Ölpipeline. Auch in den USA sind die Dieselpreise stark gestiegen, weshalb dort bereits über Einschränkungen beim Export nachgedacht wird. Kritiker sehen darin auch Folgen früherer energiepolitischer Entscheidungen in Deutschland.

Es ist 13 Uhr und 1 Minute und 30 Sekunden hier auf Gran Canaria. Melvin hat sich verabschiedet, Thomas ist jetzt im Studio und ihr habt natürlich, wenn ihr das Radio eingeschaltet habt, mit Mixradio den richtigen Sender gewählt. Und zwar, wir sind hier im Süden erreichbar auf 101.1 FM oder 104.8 FM. Aber wie ihr wisst und wie wir auch das jeden Montag beim Radiofrühstück gegen 11 Uhr beweisen, sind wir weltweit zu hören auf www.mixradio.eu. Also herzlich willkommen und ein fröhliches Hallo zu Nass Sowas, der thematische Hitmix mit Thomas. Ja, stellt euch mal vor, ihr steht bei uns hier in Playa de Ingles am Strand. Ja, vor wenigen Stunden noch schlugen die Wellen direkt vor eure Füßen auf und jetzt liegt der Meeresboden kilometerweit vor euch frei. Muscheln, Algen, Steine und kleine Tiere kommen zum Vorschein. Was ist passiert? Ihr werdet es gleich erraten, das ist heute mein Thema. Die Gezeiten. Mit kurzen Beiträgen habe ich wieder Interessantes und Wissenswertes für euch zu diesem Thema zusammengestellt. Und nun für alle, die leider nicht hier sein können, wie sieht es mit dem Wetter heute am 24. September 2026 aus? Ja, wir haben, ich weiß nicht, wie wir sagen sollen, immer noch oder wieder Kalima. Es ist ziemlich drückend heiß und wir haben so 36, 37 Grad und das Ganze soll noch bis Sonntag anhalten und dann sollen die Temperaturen etwas runtergehen. Also gleich geht's los im Studio live am Mikrofon für euch. Thomas, musikalisch bleibt es in meiner Sendung wieder spanisch und ich hoffe, ihr habt wieder für eine Stunde gute Unterhaltung mit mir als euer Begleiter in den Nachmittag und wir starten erst einmal mit Musik und ich sage guten Tag, buen dia für alle, die hier zuhören.

buen dia und herzlich willkommen zu Na Sowas, der thematische Hitmix mit Thomas. Mein Thema heute, Ebbe und Flut, das faszinierende Spiel der Gezeiten. Ja, das regelmäßige Steigen und Fallen des Meeresspiegels nennt man Gezeiten. Die Gezeiten hier im Süden der Insel in Playa de Ingles Maspalomas, die sagen wir ja auch regelmäßig in unseren Sendungen hier bei Mix Radio an. Und diese Gezeiten gehören zu den beeindruckendsten Naturerscheinungen unserer Erde und begleiten die Menschen schon seit Jahrtausenden. Doch warum zieht sich das Meer zurück und warum kommt es anschließend wieder? So ist ja unsere Sichtweise und unser Gefühl. Die Antwort liegt nicht nur im Meer selbst, sondern vor allem in der Bewegung von Mond und Erde. Ja, und das schauen wir uns nachher noch etwas genauer an, wie Ebbe und Flut entstehen, welche Rolle der Mond und die Sonne spielen und warum die Gezeiten auf der Welt nicht überall gleich stark sind. Musikalisch starten wir mal jetzt in die Sendung mit Carlos Vives, La Gota Fría.

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1: Ja, ihr seid bei Mix Radio und beim thematischen Hitmix Ebbe und Flut. Das faszinierende Spiel der Gezeiten, das ist heute mein Thema. Und der wichtigste Akteur bei Ebbe und Flut, das ist der Mond. Der Mond, jetzt wird so ein bisschen wissenschaftlich, aber ich glaube, das kriegen wir alle hin. Der Mond besitzt zwar eine wesentlich geringere Masse als die Erde, aber er befindet sich vergleichsweise nah bei uns. Dadurch wirkt seine Gravitationskraft als seine Anziehungskraft auf die Erde. Besonders deutlich zeigt sich diese Wirkung beim Wasser der Ozeane. Ja, und auf dem Mond zugewandten Seite der Erde wird das Wasser stärker vom Mond angezogen und dort entsteht ein sogenannter Flutberg. Aber jetzt kommt eine Besonderheit. Auch auf der gegenüberliegenden Seite der Erde entsteht ebenfalls ein Flutberg, also sozusagen auf beiden Seiten. Und zwar, das liegt daran, dass Erde und Mond gemeinsam um einen Schwerpunkt kreisen. Ja, auf der mondabgewandten Seite wirkt die Bewegung der Erde-Mond-System so, dass sich auch dort das Wasser relativ zur Erde aufwellt. Während die Erde sich unter diesen Flutbergen hindurch dreht, erleben viele Küstenregionen deshalb abwechselnde Flut und Ebbe. Ja, und zu diesem Thema Flut und Ebbe kommen wir nach ein bisschen Musik. Also der Mond eine große Einflussgröße und bei uns ist Elvis Crespo eine große Einflussgröße mit Luna Jena, mit dem Vollmond. Und den haben wir übrigens jetzt am Samstag schon. Also aufpassen, Samstag Vollmond, musikalisch Luna Jena. Luna Jena!

eigentlich zweimal Ebbe und zweimal Flut? Ja, vielleicht fragt ihr euch das jetzt. Und zwar, wenn der Mond das Wasser beeinflusst, warum gibt es an vielen Orten zweimal am Tag Hochwasser und zweimal Niedrigwasser? Ja, der Grund liegt in der Drehung der Erde. Sie dreht sich innerhalb von ungefähr 24 Stunden einmal um ihre eigene Achse und gleichzeitig bewegen sich die Flutberge, ich hatte die ja erwähnt, aufgrund der Stellung von Erde und Mond um die Erde. Und dadurch dauert es im Durchschnitt etwa 24 Stunden und 50 Minuten, bis ein bestimmter Ort wieder dieselbe Stellung zum Mond erreicht. Ja, und deshalb verschieben sich die Gezeiten von Tag zu Tag um ungefähr 50 Minuten. Das werde ich dann beim nächsten Mal testen, wenn ich beim Radiofrühstück am Montag über die Gezeiten spreche. Ja, und zwischen zwei Hochwassern liegen durchschnittlich etwa 12 Stunden und 25 Minuten und zwischen Hochwasser und dem darauffolgenden Niedrigwasser, der Ebbe, liegen ungefähr 6 Stunden und 12 Minuten. Ja, allerdings gilt dies nicht überall exakt. Küstenform, Wassertiefe und Meeresboden können die Gezeiten erheblich verändern. Also das muss ich erstmal sacken. Deshalb machen wir Musik mit Que Va von Alex Sensación Osuna.

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Ja, Los Hermanos Rosario und Gilberto Santa Rosa, das war mal ein schöner Salsa mit La Dueña del Swing, die Eigentümerin des Swing. Ja, und wir machen noch einmal einen kleinen Ausflug zu dem Thema die Gezeiten. Und jetzt hatten wir schon die große Einflussgröße des Mondes besprochen, aber die Sonne mischt auch mit. Der Mond ist der wichtigste Einfluss auf die Gezeiten, aber nicht nur der einzige. Auch die Sonne übt eine starke Gravitationskraft auf die Erde und ihre Ozeane aus. Ja, wenn die Sonne, Erde und Mond ungefähr auf einer Linie stehen, können sich die Gezeitenkräfte von Sonne und Mond sogar gegenseitig verstärken. Das passiert bei Neumond und auch demnächst wieder am Samstag beim Vollmond. Dann entstehen besonders große Unterschiede zwischen Hoch- und Niedrigwasser. Da spricht man von einer Springtide. Und stehen Sonne und Mond dagegen ungefähr im rechten Winkel zueinander, schwächen sich ihre Gezeitenwirkungen ab. Ja, das ist ungefähr bei Halbmond der Fall. Dann sind die Unterschiede zwischen Hoch- und Niedrigwasser geringer und dann nennt man die Gezeiten Niptide. Also eine Springtide bedeutet einfach eine ganz besonders große Tide mit großen Unterschieden. Genau, und da die Sonne auch so einen Einfluss hat, machen wir musikalisch weiter mit Alvaro Soler und El Mismo Sol. Und danach gehen wir in die Werbung und dann bin ich gleich wieder für euch da.

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4: 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Also im Café Mozart ist immer viel los, denn um 21 Uhr ist noch nicht Schluss, denn da geht's bis 23 Uhr weiter mit Detlef Krämer, mit seinem vielseitigen Musikprogramm. Und das alles an den Dünen von Maspalomas, dann auch mit vielen Tanzbegeisterten. Und wir machen jetzt musikalisch mal eine Nacht in Hawaii. Noche en Hawaii.

Ja, wenn ihr schon mal unterwegs wart an verschiedenen Küsten, wisst ihr, dass Ebbe und Flut nicht überall gleich aussehen. An manchen Orten beträgt der Unterschied nur wenige Zentimeter oder an anderen Küsten können es mehrere Meter sein. Ja, eine wichtige Rolle hier spielen natürlich die Form der Küste, die Tiefe des Meeres und die Größe und die Form dieser Buchten. In schmalen Buchten kann sich das Wasser stark aufstauen, dadurch ist der Tidenhob, also der Höhenunterschied zwischen Hoch- und Niedrigwasser, besonders groß. Ja, und auch die Formen der Ozeanbecken beeinflusst die Gezeiten. Das Wasser bewegt sich einmal einfach in eine riesige Welle, einmal um die Erde und stattdessen entstehen komplexe Bewegungen in den Meeren. Und deshalb kann es sein, dass wir unterschiedliche Gezeiten an unterschiedlichen Orten haben.

0: zu spät.
1: Ja, ist wirklich schon so spät. Wir haben 13.51 Minuten und 25 Sekunden. Und das war es mit Na Sowas, der thematische Hitmix. Mit Thomas, mein Thema heute, Ebbe und Flut, ein Naturphänomen von und mit großer Bedeutung. Ja, ich hoffe, ihr habt euch etwas unterhalten gefühlt in der letzten Stunde. Aber ihr sollt ja nicht abschalten, wegschalten, denn dranbleiben ist gesagt heute. Und zwar von 14 bis 16 Uhr geht's hier live weiter mit Sonne, Sand und Meer mit Elli und Laura. Ja, habt Spaß mit den beiden. Und ich verabschiede mich und sage Tschüss bis zum nächsten Mal. Wir gehen jetzt in die Werbung, dann kommen die Weltnachrichten und ich verabschiede mich heute mal mit Julio Iglesias A Mi Manera, ja, My Way auf Spanisch. Bis zum nächsten Mal, sagt Tschüss, euer Thomas.
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8: Im Studio ist Michael Miem. Israels Ministerpräsident Netanyahu muss bei seinem Besuch in New York mit größeren Protesten rechnen. Rund um die UN-Generalversammlung sind Kundgebungen gegen den israelischen Regierungschef angekündigt. Auch Bürgermeister Mamdani hat dazu aufgerufen. Netanyahu will bei seiner Rede vor den Vereinten Nationen zugleich auf seine Kritiker eingehen. International steht er wegen des israelischen Vorgehens im Gazastreifen stark unter Druck. Der Internationale Strafgerichtshof hat einen Haftbefehl gegen ihn wegen des Verdachts auf Kriegsverbrechen und Verbrechen gegen die Menschlichkeit erlassen. Mehrere Staaten haben inzwischen Palästina als Staat anerkannt. Deutschland gehört bislang nicht dazu. Führende Wirtschaftsforschungsinstitute freuen sich über ein Mini-Wachstum der deutschen Wirtschaft. Ihre aktuelle Prognose sieht ein Wachstum des Bruttoinlandsproduktes von 1,3% vor. Im Frühjahr waren die Institute noch von einem Plus von 0,6% ausgegangen. Trotz der besseren Aussichten sehen die Forscher weiterhin Risiken.
9: Die Entwicklung war vor allen Dingen im ersten Halbjahr deutlich besser, als wir das noch im Frühjahr erwartet hatten. Allerdings ist der Aufschwung nicht besonders kräftig und er wird zudem von Strukturproblemen überlagert. Das kommt vor allen Dingen darin zum Ausdruck, dass die privaten Investitionen schwach bleiben, das Arbeitskräfteangebot schrumpft und hohe Energiepreise Unternehmen und Haushalte belasten. Gleichzeitig weitet sich das Staatsdefizit immer weiter aus.
8: Die geplante Entlastung von 17 Cent je Liter Sprit dürfte nach Einschätzung von Experten nur begrenzt Wirkung zeigen, solange die Kraftstoffpreise insgesamt auf hohem Niveau bleiben. Besonders beim Diesel könnte sich der Preisdruck weiter verstärken. Dafür sprechen mehrere Faktoren. Mit Beginn der Erntezeit steigt der Bedarf an Diesel. Zugleich nimmt der Heizölverbrauch saisonbedingt zu. Hinzu kommen mögliche Lieferausfälle aus Saudi-Arabien wegen Schäden an einer Ölpipeline. Auch in den USA sind die Dieselpreise stark gestiegen, weshalb dort bereits über Einschränkungen beim Export nachgedacht wird. Kritiker sehen darin auch Folgen früherer energiepolitischer Entscheidungen in Deutschland.
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1: Oder ihr hört uns auf unseren Webplayer auf www.mixradio.eu. Und wir haben es gerade 14.01 Uhr auf den Kanaren, das heißt bei euch auf dem europäischen Festland ist es gerade 15.01 Uhr. Ich bin Laura.
0: Und ich bin Elli und ich freue mich, dass wir wieder einen entspannten Nachmittag zusammen haben werden. Heute reisen wir mal zusammen ins Jahr 1998. Und da können die echten French House Klassiker, da werden richtig gute Klassiker rausgeholt. Und ich habe auch eine tolle Überraschung für die Swifties. Denn Taylor Swift, die bringt neue Musik raus. Und dann an alle, die gerne Kaffee und Tee trinken, da habe ich auch eine Frage mitgebracht, denn wie heiß ist eigentlich zu heiß? Also, ja, vielleicht sollte man sein Getränk manchmal doch gar nicht so heiß trinken. Und jetzt starten wir rein in die neue Stunde mit einem italienischen Song, Felicità.

Bonnie Tyler, Lost in Friends, hier auf Mixradio Gran Canaria. Und der nächste Song, der ist ein echter Ohrwurm. Und deswegen schauen wir mal zurück ins Jahr 1998. Die Hochzeit des French House. Der Produzent Alan Braxe soll damals im legendären Rex Club in Paris einen Gig spielen. Und weil das natürlich ein riesiges Ding ist, holt er sich Unterstützung von seinem Schulfreund Benjamin Diamond und einem gewissen Thomas Bangalore. Und ja, der ist auch besser bekannt als die andere Hälfte von Daft Punk. Und im Set fehlt den dreien dann hinten raus noch ein Song. Also hören sie sich alte Singles an, suchen nach Samples und finden Fate von Chaka Khan. Und innerhalb von gerade einmal 20 Minuten entsteht live die erste Version von Music Sounds Better With You. Und das Verrückte daran, es bleibt der einzige Song, den die Band Stardust jemals veröffentlicht hat. Sie wollte die Magie dieses einen Momentes einfach nicht kopieren und kaputt machen, und das mussten sie auch gar nicht, denn dieser Track, der läuft bis heute in Dauerschleife, und hier ist der zeitlose Sommerhit von 1998, Stardust mit Music Sounds Better With You.

Locker, locker, locker könnte man auch meinen, ist Taylor Swift im Moment. Denn welch Tempo sie einfach arbeitet. Gerade erst geheiratet im Madison Square Garden und schon ist sie wieder mit einem neuen Album dabei. Sie hat vor ein paar Tagen angekündigt, dass ihre neue Single Patient Zero drankommt und jetzt legt sie nach. Am Freitag kommen gleich 4 neue Songs von Taylor Swift und zu dem erweiterten Album ihrer Version The Life of a Showgirl. Und Taylor Swift selbst sagt, sie seien aus Dankbarkeit gegenüber ihrer Fans entstanden, weil sie so eine große Unterstützung und Resonanz hatte auf das letzte Album The Life of a Showgirl. Und ich finde ja persönlich, das Tempo ist schon beeindruckend. Also, liebe Swifties, macht euch bereit, dieses Wochenende gibt's einiges zu hören. Aber ich würde sagen, wir gehen von einer tollen Frau zur nächsten, denn jetzt kommt ein echter Klassiker von Kylie Minogue, Out of My Head.

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1: Masern sind keine Kinderkrankheit. Heute sind es zunehmend ungeimpfte Jugendliche und Erwachsene, die an Masern erkranken. Wenn man sich allein für Deutschland die offiziellen Zahlen des Robert-Koch-Instituts ansieht, zeigt sich ein deutlicher Anstieg von 76 Fällen im Jahr 2020 auf 234 in 2025. Damit hat auch die zunehmende Impfskepsis zu tun. Die Impfgegnerbewegung ist zwar nicht neu, gewinnt aber in Europa durch die Verbreitung von Desinformation, Misstrauen und Politisierung an Kraft. Linda Giftesch aus dem Euronet Plus Faktencheck-Team. Eine Studie zu Impfskepsis in Mittel- und Osteuropa zeigt, Plattformen wie Facebook, Instagram und X haben sich zu zentralen Kanälen für die Verbreitung sowohl korrekter als auch falscher Informationen über Impfstoffe entwickelt. Während fundierte Online-Ressourcen das öffentliche Verständnis fördern und zur Impfbereitschaft beitragen können, haben Fehl- und Desinformationen die Einstellung von Eltern, insbesondere im Hinblick auf Kinderimpfung, tiefgreifend beeinflusst. Childhood immunization. Nach Angaben von WHO und UNICEF ist die geschätzte nationale Impfquote in Europa leicht von rund 94% im Jahr 2010 auf 91% im Jahr 2024 gesunken. Allerdings variieren die Zahlen von Land zu Land erheblich. Die WHO empfiehlt eine Impfquote von 95%. Spätestens seit Corona ist Impfskepsis ein politisches Thema. Eine Studie aus dem Jahr 2022, die im European Journal of Public Health veröffentlicht wurde, hat ergeben, dass seit Beginn der Pandemie nicht die politische Ausrichtung, sondern vielmehr Anti-Establishment-Ideologien der Hauptgrund für Impfskepsis waren. Ein Befund, der durch eine neuere EU-Studie zu den Ursachen der Impfskepsis bestätigt wird. Populistische Parteien machen sich diese Ideologien zunutze. Im vergangenen Jahr hat die Gruppe Patrioten für Europa im EU-Parlament die Bewegung Make Europe Healthy Again ins Leben gerufen. Ein Name, der an den populistischen US-Slogan Make America Healthy Again angelehnt ist, welcher von dem impfskeptischen Robert Kennedy Jr. unterstützt wird. Und selbst dort, wo die Menschen die empfohlenen Impfpläne weitgehend befolgen, hat Desinformation Zweifel gesät. Den vollständigen Faktencheck zu Impfskepsis in der EU gibt es auf euronetplus.de.

Girl von Billy Joe hier auf Mix Radio Gran Canaria. Und kennt ihr das? Verbrennt ihr euch auch manchmal die Zunge an einem heißen Tee? Denn tatsächlich gibt es Hinweise darauf, dass sehr heiße Getränke das Risiko für Speiseröhrenkrebs erhöhen können. Und der Grund ist ziemlich logisch, denn extrem heiße Flüssigkeiten können die Schleimhaut der Speiseröhre immer wieder verletzen. Und der Körper muss diese Schäden reparieren und genau dabei können Entzündungen und Veränderungen der Zellen entstehen. Als problematisch gelten Getränke laut der International Agency of Research and Cancer ab etwa 65 Grad. Und in Studien zeigen sich Zusammenhänge besonders ab 70 Grad. Boah, wenn ich daran denke, muss ich sagen, 70 Grad ein heißes Getränk mal trinken, ist auch ganz schön heiß einfach. Aber jetzt kommt natürlich auch noch der praktische Teil, denn ihr müsst natürlich nicht mit eurem Thermometer mal in den Kaffee reingehen, denn Expertinnen empfangen die Teilnehmer. Nee, das war jetzt komplett falsch. Nee, es wurden nämlich Experimente gestartet und da empfangen die Teilnehmer Kaffee ab ungefähr 70 Grad als sehr zu heiß, was ich auch eben schon gesagt hat. Aber wenn ihr euch beim ersten Schluck dann schon mal wieder die Zunge verbrennt, vielleicht einfach ein bisschen warten, bis der Kaffee oder der Tee etwas abgekühlt ist. Und jetzt soll es weitergehen mit Upside Down von Diana Ross.

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1: 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Hey, Macarena, hier ist euer Inselradio, Mix Radio Gran Canaria. Und jetzt wird es interessant für alle, die ihren Kaffee am liebsten kochend heiß und gleich mehrere Tassen am Tag trinken wollen. Eine aktuelle Studie der Universität Oxford hat die Daten von rund 1 Million Briten ausgewertet. Und dabei hatten Menschen, die regelmäßig sehr heiße Getränke tranken, ein höheres Risiko für eine bestimmte Form von Speiseröhrenkrebs. Besonders bei mehr als 6 Tassen am Tag. Boah, das ist ganz schön viel. Aber vielleicht fühlt ihr euch ja jetzt auch gerade erwischt und habt gerade eure Kaffeetasse in der Hand. Aber gar kein Stress, denn Speiseröhrenkrebs ist insgesamt eher selten. Und die Studien können nicht beweisen, dass allein die heißen Getränke die Ursache sind. Es wurden lediglich Zusammenhänge beobachtet und außerdem die wirklich großen Risikofaktoren, die wir natürlich alle wissen und uns auch ständig lauter Experten davor warnen, sind natürlich Rauchen und Alkohol. Also gar keine Panik vor dem morgendlichen Kaffee. Vielleicht einfach kurz abkühlen lassen und dann ist es auch wieder besser. Und jetzt soll es natürlich mit guter Musik weitergehen. Wir haben den Songtitel eben schon angesagt, aber dann wurde das Lied einfach geskippt. Aber jetzt sage ich ihn nochmal an, denn hier ist Out of My Head auf Mix Radio Gran Canaria.

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2: Im Studio ist Michael Miem. Israels Ministerpräsident Netanyahu muss bei seinem Besuch in New York mit größeren Protesten rechnen. Rund um die UN-Generalversammlung sind Kundgebungen gegen den israelischen Regierungschef angekündigt. Auch Bürgermeister Mamdani hat dazu aufgerufen. Netanyahu will bei seiner Rede vor den Vereinten Nationen zugleich auf seine Kritiker eingehen. International steht er wegen des israelischen Vorgehens im Gazastreifen stark unter Druck. Der Internationale Strafgerichtshof hat einen Haftbefehl gegen ihn wegen des Verdachts auf Kriegsverbrechen und Verbrechen gegen die Menschlichkeit erlassen. Mehrere Staaten haben inzwischen Palästina als Staat anerkannt. Deutschland gehört bislang nicht dazu. Führende Wirtschaftsforschungsinstitute freuen sich über ein Mini-Wachstum der deutschen Wirtschaft. Ihre aktuelle Prognose sieht ein Wachstum des Bruttoinlandsproduktes von 1,3% vor. Im Frühjahr waren die Institute noch von einem Plus von 0,6% ausgegangen. Trotz der besseren Aussichten sehen die Forscher weiterhin Risiken.
3: Die Entwicklung war vor allen Dingen im ersten Halbjahr deutlich besser, als wir das noch im Frühjahr erwartet hatten. Allerdings ist der Aufschwung nicht besonders kräftig und er wird zudem von Strukturproblemen überlagert. Das kommt vor allen Dingen darin zum Ausdruck, dass die privaten Investitionen schwach bleiben, das Arbeitskräfteangebot schrumpft und hohe Energiepreise Unternehmen und Haushalte belasten. Gleichzeitig weitet sich das Staatsdefizit immer weiter aus.
2: Die geplante Entlastung von 17 Cent je Liter Sprit dürfte nach Einschätzung von Experten nur begrenzt Wirkung zeigen, solange die Kraftstoffpreise insgesamt auf hohem Niveau bleiben. Besonders beim Diesel könnte sich der Preisdruck weiter verstärken. Dafür sprechen mehrere Faktoren. Mit Beginn der Erntezeit steigt der Bedarf an Diesel. Zugleich nimmt der Heizölverbrauch saisonbedingt zu. Hinzu kommen mögliche Lieferausfälle aus Saudi-Arabien wegen Schäden an einer Ölpipeline. Auch in den USA sind die Dieselpreise stark gestiegen, weshalb dort bereits über Einschränkungen beim Export nachgedacht wird. Kritiker sehen darin auch Folgen früherer energiepolitischer Entscheidungen in Deutschland.
4: Und willkommen zu unserem Intim-Rendezvous. Ich bin Lolo. Mittelgroß, habe blonde, lange, weiche Haare und einen sexy Leberfleck auf meiner rechten Wange. Meine Beine, einfach nur lang zu nennen, wäre eine grobe Untertreibung. Und meine Brüste sind üppig, wohlgeformt und warten nur darauf, von dir...
5: Na, sehen Sie? 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

0: gerade noch über heißen Kaffee gesprochen und schon spielen wir ein Lied, worum es um Espresso geht. Wir haben jetzt 15.01 Uhr und ihr seid immer noch dabei bei Sonne, Sand und Meer mit mir und Elli. Und Elli, wie fühlst du dich heute bei diesem wunderschönen Wetter?
1: Ich bin immer noch überwältigt, dass dieses Wetter weiterhin anbleibt. Wir haben ja gestern über die Herbststimmung geredet und gestern war ich in Herbststimmung. Heute bin ich schon wieder nicht, denn mir ist enorm warm und ich freue mich später einfach mal ins Meer zu springen.
0: Das ist ja das Schöne an dieser Insel, da darf man alles erleben. Und weißt du was, Elli, wir werden gleich noch über Amy Winehouse sprechen, aber ich würde sagen, davor spielen wir noch ein Lied, oder? Welches Lied sollen wir spielen?
1: Ja, das klingt gut. Ich freue mich auf Amy Winehouse. Sie ist meine absolute Lieblingssängerin. Ich liebe ihre Lieder. Aber jetzt kommt erstmal Don Omar mit Delay.

Summer of 69 von Bryan Adams. 15 Jahre ist die Sängerin Amy Winehouse schon tot und ihre Musik lebt immer noch wie noch nie. Ihr Album Back to Black feiert ihr 20 Jahre Jubiläum und das wird in London ganz besonders gefeiert. Es wird nämlich ein einmaliges Konzert geben in Londoner Roundhouse, also Amys alten Heimatbezirk. Und da werden auch ganz besondere Menschen dabei sein, die zur Entstehung des Albums dabei waren. Zum einen Mark Ronson und Salam Raimi, das sind die ursprünglichen Produzenten des Albums, genauso wie die Amy Winehouse Band. Dabei werden ganz viele SängerInnen dabei sein, die auch die Lieder spielen werden und ich glaube, das wird einfach nur magisch. Das Konzert wird am 21. Oktober stattfinden und wird auch später im britischen Fernsehen und Radio ausgestrahlt. Für diejenigen unter euch, die wie ich jetzt auch nicht die Zeit haben, nach London zu reisen, gibt's auch musikalisch was Neues zum Jubiläum, denn es wird eine erweiterte 20-Jahre-Ausgabe von Back to Black erscheinen, mit bisher unveröffentlichten Demos und einem Live-Mitschnitt von Back to Black. Also ich sag mal so, 20 Jahre Back to Black und Amy ist immer noch so präsent wie noch nie und das natürlich auch bei uns bei Mixradio Köln, deswegen werden wir genau dieses Lied jetzt spielen.

Fresh Eyes von Andy Grammer hier auf Mix Radio Gran Canaria. Und auf unserer schönen Insel gibt es ja richtig viele Events und davon startet auch schon heute eins. Im Parque de Santa Catalina in Las Palmas startet um 21 Uhr eine visuelle Tanz- und Theaterperformance, die sich künstlerisch mit der Klimakrise auseinandersetzt. Und ja, das Ganze ist im Rahmen des Temudas Festivals. Das läuft schon seit dem 10. September und läuft noch das ganze Wochenende. Und morgen geht's direkt weiter. Am Freitag und Samstag läuft im Teatro Cuyoas, jetzt habe ich es voll falsch ausgesprochen, aber auf jeden Fall im Teatro in Las Palmas, jeweils um 19.30 Uhr das El Barbero de Picasso, also eine humorvolle Geschichte über die Freundschaft zwischen Pablo Picasso und seinem Barber. Und am Samstagabend, da gibt es um 20.30 Uhr auf dem Plaza de Canarias mit The Crisis of Imagination zeitgenössische Open-Air-Zirkus mit Tanz und surrealen Puppen. Also ich würde sagen, perfekt für die ganze Familie. Und wer sich zufällig in der Gegend rumtreibt, der kann da ja mal vorbeischauen. Und jetzt machen wir aber erstmal schwungvoll weiter mit Bad Bunny DTMF.

Substitution. Es ist 15.25 Uhr und gleich kommen die Lokalnachrichten und die sind wieder ganz schön vollbepackt. Zum einen werden bis zu 38 Grad heute auf Gran Canaria erwartet und das AMED warnt vor erhöhter Waldbrandgefahr. Dazu gibt es noch Pläne für eine Motorsportstrecke in Montaña Blancas und Las Palmas ist als einer der sichersten Städte Spaniens gekürt. Das alles aber gleich, wenn es soweit ist. Und jetzt kommt erstmal Swim.

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3: Es ist Donnerstag, der 24. September 2026. Bis zu 38 Grad auf Gran Canaria heute möglich. Die Kanarischen Inseln stehen am Donnerstag unter gelber Hitze.

0: Gewitterwarnung. Auf Gran Canaria werden bis zu 38 Grad erwartet, besonders in mittleren Höhenlagen, Nord- und Südhängen sowie in tieferen Gebieten. Mauran und Bajada auf Fuerteventura erreichen bis zu 35 Grad, wobei die Temperaturen erst ab 22 Uhr unter 30 sinken. Es ist der heißeste Tag der letzten Hitzewelle des Jahres. Zudem warnt der spanische Wetterdienst AEMET vor einer erhöhten Waldbrandgefahr auf Gran Canaria. Die aktuelle Hitzewelle könne laut AEMET aber erst die letzte in diesem Jahr sein.
1: Arucas will Motorsportstrecke in Montaña Blanca wiederbeleben. Der Stadtrat von Arucas beantragt in der Plenarsitzung der Regierung der Kanarischen Inseln die Genehmigung für den Bau einer Motorsportstrecke in Montaña Blanca. Das Projekt von Belevania Sportteam sieht auf über 500.000 Quadratmeter vor eine 3.200 Meter lange und 8 Meter breite Asphaltstrecke. Zudem soll eine 1,5 Kilometer Schotterpiste, drei Gebäude für Motorsportunternehmen und zwei Parkplätze gebaut werden. Das 15 Millionen Euro Projekt scheitert bisher an regulatorischen Hürden, Plananpassungen, Rechtsreformen und Investorenmangel. Ziel ist eine multifunktionale Anlage für Motorsport und öffentliche Nutzung, die auf Gran Canaria fehlende, normgerechte Rennstrecken für die vielen Motorsportfans bestehen.
0: Las Palmas de Gran Canaria ist zweitsicherste Großstadt Spaniens. Las Palmas de Gran Canaria ist laut Kriminalstatistik des spanischen Innenministeriums die zweitsicherste Großstadt Spaniens. Nur Zaragoza verzeichnet weniger Straftaten. Mit 2501 Straftaten pro 100.000 Einwohner liegt die Hauptstadt Gran Canaria bei herkömmlicher Kriminalität knapp hinter Zaragoza. Besonders sicher ist die Stadt bei Cyberkriminalität und Einbrüchen. Die niedrigsten Raten verzeichnet Las Palmas bei versuchten Tötungsdelikten, Diebstählen, Drogenhandel und Computerbetrug. Auch bei Verletzungen, Ausschreitungen und Raubüberfällen mit Gewalt schneidet die Stadt gut ab. Schwächen gibt es jedoch bei Mord und sexuellen Übergriffen.
1: Mogán warnt vor Verlängerung der Hafenkonzession. Der Stadtrat von Mogán lehnt den Antrag von Puerto de Mogán S.A. auf eine 25-jährige Verlängerung der Hafenkonzession scharf ab und warnt die Regierung der Kanarischen Inseln vor Schadensersatzforderungen in Millionenhöhe. Begründet wird dies mit der Gefährdung erworbener Rechte von Liegeplätzen, Gebäuden und Wohnungsbesitzer. Entschuldigung, die über Jahrzehnte in guten Glauben investiert haben. Ohne Rechtssicherung für die erworbenen Rechte drohen Klage von Betroffenen, die bereits Vorbereitungen treffen. Der Stadtrat kündigt an, alle rechtlichen Mittel auszuschöpfen, um die Konzession und die Rechte der Gemeinde zu verteidigen.
0: Elmasa investiert in Photovoltaikpark für Entsalzungsanlagen in Maspalomas. Elmasa Tecnología del Agua S.A.U. plant die Installation eines Photovoltaikparks an der Meerwasserentsalzungsanlage Maspalomas 1 in San Bartolomé de Tirajana mit einer Investition von 1,15 Millionen Euro. Der Solarpark soll 3.864 Photovoltaikmodule auf einer fest verankerten Metallkonstruktion umfassen und eine Leistung von 2,4 Megawatt erbringen.
1: Ja, und das waren unsere Lokalnachrichten. Das Ganze gibt es wie immer nachzulesen unter unserer Website www.mixradio.eu unter dem Reiter Lokalnachrichten.

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1: Ja, es ist 15.41 Uhr und hier kommt euer Wetterüberblick für Deutschland, Österreich und die Schweiz. Und wir schauen zuerst nach Deutschland, denn heute ist in Deutschland der Vormittag, bleibt es im Norden und Osten wechselhaft mit Schauern und einzelnen kurzen Gewittern. Von Nordwesten her lockert die Bewölkung zunehmend auf und im Westen wird es überwiegend heiter und trocken und die Temperaturen liegen bei etwa 16 Grad im Nordosten und sonst zwischen 18 und 23 Grad. Unser Wetterblick, der geht heute auf die Wiesen, also nach München, denn dort darf heute der Nachmittag natürlich die Sonne auch mal nicht fehlen. Zwischendurch kommt sie auch mal vorbei, sonst ist es, glaube ich, eher etwas bewölkt und meist bleibt es aber eher, wie gesagt, bewölkt bei Temperaturen zwischen 11 und 16 Grad.
2: Von den Wiesen direkt nach Österreich. Da zeigt sich der Nachmittag eher von der grauen Seite. Dichtere Wolken ziehen durch, dazu fällt immer mal wieder Regen. Örtlich kann es auch mal donnern und blitzen, dazu wird es auch etwas frischer und die Höchstwerte liegen heute zwischen 15 und 20 Grad. Und bei euch im wunderschönen Graz bleibt der Nachmittag auch eher wechselhaft. Immer wieder ziehen Schauer durch bei Höchstwerten um die 16 Grad. Am Abend lockert es etwas auf. Es bleibt aber noch vielfach bewölkt bei 12 bis 14 Grad. In der Nacht klärt der Himmel dann auf und die Temperaturen sinken auf rund 6 Grad.
1: Und zum Schluss schauen wir noch in die schöne Schweiz, denn dort zeigt sich der Nachmittag vielerorts freundlich mit einem Mix aus Sonne und Wolken. Im Osten ziehen zwar noch dichte Wolkenfelder durch, trocken bleibt es aber meistens und dazu wird es angenehm spätsommerlich mit Temperaturen zwischen 20 und 25 Grad. Und zum Schluss schauen wir noch nach Zürich, denn für Zürich sieht es am Nachmittag eher grau aus. Der Himmel bleibt überwiegend bewölkt bis bedeckt, die Temperaturen steigen auf 17 bis 22 Grad. Auch am Abend halten sich nach wie vor einige Wolken am Himmel, bevor es nachts zunehmend dann aufklart. Und ja, das waren erstmal unser kleiner Überblick für Deutschland, die Schweiz und Österreich. Und wenn ihr dran bleibt, dann erfahrt ihr auch gleich, wie das Wetter so hier auf unserer wunderschönen Urlaubsinsel auf Gran Canaria ist.

0: Von den Archipelagos berichten wir jetzt auch, nämlich von den Inseln bzw. dem Wetter im Süden von Gran Canaria. Da schauen wir heute mal auf Maspalomas und da bleibt der Himmel rund um Maspalomas heute Nachmittag überwiegend dicht bewölkt. Ihr habt es aber schon gemerkt, trotz Wolken wird es warm und die Temperaturen erreichen 29 bis 31 Grad. Auch in der Nacht bleibt die Bewölkung dicht, dabei kühlt es leider nur leicht auf etwa 26 Grad ab.
1: So, und jetzt schauen wir uns auch noch die Wassertemperaturen von Maspalomas an. Das sind heute 24 Grad. Dann der Sonnenuntergang, der findet heute um 19.57 Uhr statt. Und wer den Sonnenaufgang sehen möchte, der ist dann früh um 7.52 Uhr. Die nächste Ebbe, die ist um 18.57 Uhr. Die nächste Flut ist in der Nacht um 1.04 Uhr. Und morgen am Freitag, naja, die nächste Flut ist eigentlich auch erst morgen am Freitag, aber die nächste Ebbe ist dann auch in der Früh um 7.02 Uhr. Und jetzt kommen wir noch zu den Notfallapotheken. Laura, willst du uns die noch sagen?
0: Aber selbstverständlich, da beginnen wir heute mal in San Bartolomé de Tirajana. Da ist Doña Isabel Alfonso Castro in der Avenida de Tirajana 7 in der Playa del Inglés zuständig. In Mogán ist Don Carlos Martínez Gómez im Centro Comercial Puerto Rico da. Und in Santa Lucía de Tirajana ist Don Francisco Ramos Bordón in der Avenida de Canarias 423 in Doctoral da. Und alle Apotheken haben heute von 9 Uhr bis morgen früh um 9 Uhr auf. Und solltet ihr jetzt nicht aufgepasst haben oder es war zu schnell, gibt es natürlich alles zum Nachlesen auf unserer Website unter dem Reiter Services. Und jetzt machen wir mal Spanisch weiter, beziehungsweise Englisch weiter mit dem Ketchup-Song.

0: 15.41 Uhr und das bedeutet für Laura und mich, dass wir jetzt direkt, wir starten direkt in die Werbung, das ist gar kein Problem. Dann hören wir uns erstmal
1: ist da
0: Werbung.
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0: Ja, so schnell kam dann auch schon die Werbung. Aber jetzt würde ich das die Zeit nochmal nutzen, um mich zu verabschieden. Denn Laura und ich gehen jetzt schnell in den Feierabend und springen wahrscheinlich erstmal zusammen in den Pool. Aber wie gesagt, es geht wie immer weiter. Bleibt dran, wir haben gute Musik für euch. Und natürlich geht das Programm auch stetig weiter. Ich habe es gerade gar nicht geöffnet. Hast du es zufällig geöffnet, Laura?
3: Tatsächlich. Also morgen früh am Freitag geht es dann weiter direkt mit dem Radiofrühstück mit René. Und ja, ich glaube, heute Nachmittag ist einfach erstmal nur gute Musik da.
0: Das stimmt, denn heute Nachmittag kommt noch Markus Best Of. Er ist zwar nur alle 14 Tage dran, aber ich würde sagen, ihr schaltet trotzdem einfach mal ein. Und damit wünsche ich euch allen einen wunderschönen Nachmittag. Und wir starten jetzt direkt weiter mit den Nachrichten. Also macht's gut.
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6: Im Studio ist Michael Miem. Israels Ministerpräsident Netanyahu muss bei seinem Besuch in New York mit größeren Protesten rechnen. Rund um die UN-Generalversammlung sind Kundgebungen gegen den israelischen Regierungschef angekündigt. Auch Bürgermeister Mamdani hat dazu aufgerufen. Netanyahu will bei seiner Rede vor den Vereinten Nationen zugleich auf seine Kritiker eingehen. International steht er wegen des israelischen Vorgehens im Gazastreifen stark unter Druck. Der Internationale Strafgerichtshof hat einen Haftbefehl gegen ihn wegen des Verdachts auf Kriegsverbrechen und Verbrechen gegen die Menschlichkeit erlassen. Mehrere Staaten haben inzwischen Palästina als Staat anerkannt. Deutschland gehört bislang nicht dazu. Führende Wirtschaftsforschungsinstitute freuen sich über ein Mini-Wachstum der deutschen Wirtschaft. Ihre aktuelle Prognose sieht ein Wachstum des Bruttoinlandsproduktes von 1,3% vor. Im Frühjahr waren die Institute noch von einem Plus von 0,6% ausgegangen. Trotz der besseren Aussichten sehen die Forscher weiterhin Risiken.
7: Die Entwicklung war vor allen Dingen im ersten Halbjahr deutlich besser, als wir das noch im Frühjahr erwartet hatten. Allerdings ist der Aufschwung nicht besonders kräftig und er wird zudem von Strukturproblemen überlagert. Es kommt vor allen Dingen darin zum Ausdruck, dass die privaten Investitionen schwach bleiben, das Arbeitskräfteangebot schrumpft und hohe Energiepreise Unternehmen und Haushalte belasten. Gleichzeitig weitet sich das Staatsdefizit immer weiter aus.
6: Die geplante Entlastung von 17 Cent je Liter Sprit dürfte nach Einschätzung von Experten nur begrenzt Wirkung zeigen, solange die Kraftstoffpreise insgesamt auf hohem Niveau bleiben. Besonders beim Diesel könnte sich der Preisdruck weiter verstärken. Dafür sprechen mehrere Faktoren. Mit Beginn der Erntezeit steigt der Bedarf an Diesel. Zugleich nimmt der Heizölverbrauch saisonbedingt zu. Hinzu kommen mögliche Lieferausfälle aus Saudi-Arabien wegen Schäden an einer Ölpipeline. Auch in den USA sind die Dieselpreise stark gestiegen, weshalb dort bereits über Einschränkungen beim Export nachgedacht wird. Kritiker sehen darin auch Folgen früherer energiepolitischer Entscheidungen in Deutschland.
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5: Heute ist Donnerstag, der 24. September 2026. Bis zu 38 Grad auf Gran Canaria heute möglich. Die Kanarischen Inseln stehen am Donnerstag unter gelber Hitzewarnung. Auf Gran Canaria werden bis zu 38 Grad erwartet, besonders in mittleren Höhenlagen, Nord- und Südhängen sowie in tieferen Gebieten. Mogan und Pajara auf Fuerteventura erreichen bis zu 35 Grad, wobei die Temperaturen erst ab 22 Uhr unter 30 Grad sinken werden. Es ist der heißeste Tag der letzten Hitzewelle des Jahres. Zudem warnt der spanische Wetterdienst AEMET vor einer erhöhten Waldbrandgefahr auf Gran Canaria. Die aktuelle Hitzewelle könnte auch zudem laut AEMET aber die letzte in diesem Jahr sein. Arucas will Motorsportstrecke in Montaña Blanca wiederbeleben. Der Stadtrat von Arucas beantragt in der Plenarsitzung der Regierung der Kanarischen Inseln die Genehmigung für den Bau einer Motorsportstrecke in Montaña Blanca. Das Projekt von Belvania Sportteam sieht auf über 500.000 Quadratmetern vor eine 3.200 Meter lange und 8 Meter breite Asphaltstrecke. Zudem soll eine 1,5 Kilometer lange Schotterpiste, 3 Gebäude für Motorsportunternehmen und 2 Parkplätze gebaut werden. Das 15-Millionen-Euro-Projekt scheiterte bisher an regulatorischen Hürden, Plananpassungen, Rechtsformen und Investorenmangel. Ziel ist es, eine multifunktionale Anlage für Motorsport und öffentliche Nutzung der auf Gran Canaria fehlende normgerechte Rennstrecken für die vielen Motorsportfans bisher bestehen. Las Palmas de Gran Canaria ist zweitsicherste Großstadt Spaniens. Las Palmas de Gran Canaria ist laut Kriminalstatistik des spanischen Innenministeriums die zweitsicherste Großstadt Spaniens. Nur Saragossa verzeichnete weniger Straftaten. Mit 2.500 Straftaten pro 100.000 Einwohner liegt die Hauptstadt Gran Canarias bei herkömmlicher Kriminalität knapp hinter Saragossa. Besonders sicher ist die Stadt bei Cyberkriminalität und Einbrüchen. Die niedrigen Raten verzeichnet Las Palmas bei versuchten Tötungsdelikten, Diebstählen, Drogenhandel und Computerbetrug. Auch bei Verletzungen, Ausschreitungen und Raubüberfall mit Gewalt schneidet die Stadt sehr gut ab. Schwächen gibt es jedoch bei Mord und sexuellen Übergriffen. Mogan warnt vor Verlängerung der Hafenkonzession. Der Stadtrat von Mogan lehnt den Antrag von Puerto de Mogan S.A. auf eine 25-jährige Verlängerung der Hafenkonzession scharf ab und warnt die Regierung der Kanarischen Inseln vor Schadenersatzforderungen in Millionenhöhe. Begründet wird dies mit der Gefährdung erworbener Rechte von Liegeplatz-, Gebäude- und Wohnungsbesitzern, die über Jahrzehnte im guten Glauben investiert haben. Ohne Rechtssicherheit für die erworbenen Rechte drohen Klagen von Betroffenen, die bereits

Vorbereitungen treffen. Der Stadtrat kündigte an, alle rechtlichen Mittel auszuschöpfen, um die Konzession und die Rechte der Gemeinde zu verteidigen. El Maisa investiert in Photovoltaikpark für Entsalzungsanlage in Maspalomas. El Maisa Tecnológica del Agua S.A.U. plant die Installation eines Photovoltaikparks an der Meerentwasserentsalzungsanlage Maspalomas 1 in San Bartolomé de Tirajana mit einer Investition von 1,15 Millionen Euro. Der Solarpark soll über 3000 Photovoltaikmodule auf einer festen verankerten Metallkonstruktion umfassen und eine Leistung von 2,4 Megawatt erbringen. Das waren die Lokalnachrichten hier auf Mixradio Gran Canaria. Die könnt ihr wie immer nachlesen auf unserer Website unter mixradio.eu/lokalnachrichten oder geht auf Facebook. Da heißen wir Mixradio Gran Canaria New Generation und natürlich auf Instagram sind wir auch zu finden unter dem Namen mixradio_fm.

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4: Im Studio ist Michael Miem. Israels Ministerpräsident Netanyahu muss bei seinem Besuch in New York mit größeren Protesten rechnen. Rund um die UN-Generalversammlung sind Kundgebungen gegen den israelischen Regierungschef angekündigt. Auch Bürgermeister Mamdani hat dazu aufgerufen. Netanyahu will bei seiner Rede vor den Vereinten Nationen zugleich auf seine Kritiker eingehen. International steht er wegen des israelischen Vorgehens im Gazastreifen stark unter Druck. Der Internationale Strafgerichtshof hat einen Haftbefehl gegen ihn wegen des Verdachts auf Kriegsverbrechen und Verbrechen gegen die Menschlichkeit erlassen. Mehrere Staaten haben inzwischen Palästina als Staat anerkannt. Deutschland gehört bislang nicht dazu. Führende Wirtschaftsforschungsinstitute freuen sich über ein Mini-Wachstum der deutschen Wirtschaft. Ihre aktuelle Prognose sieht ein Wachstum des Bruttoinlandsproduktes von 1,3% vor. Im Frühjahr waren die Institute noch von einem Plus von 0,6% ausgegangen. Trotz der besseren Aussichten sehen die Forscher weiterhin Risiken.
5: Die Entwicklung war vor allen Dingen im ersten Halbjahr deutlich besser, als wir das noch im Frühjahr erwartet hatten. Allerdings ist der Aufschwung nicht besonders kräftig und er wird zudem von Strukturproblemen überlagert. Das kommt vor allen Dingen darin zum Ausdruck, dass die privaten Investitionen schwach bleiben, das Arbeitskräfteangebot schrumpft und hohe Energiepreise Unternehmen und Haushalte belasten. Gleichzeitig weitet sich das Staatsdefizit immer weiter aus.
4: Die geplante Entlastung von 17 Cent je Liter Sprit dürfte nach Einschätzung von Experten nur begrenzt Wirkung zeigen, solange die Kraftstoffpreise insgesamt auf hohem Niveau bleiben. Besonders beim Diesel könnte sich der Preisdruck weiter verstärken. Dafür sprechen mehrere Faktoren. Mit Beginn der Erntezeit steigt der Bedarf an Diesel, zugleich nimmt der Heizölverbrauch saisonbedingt zu. Hinzu kommen mögliche Lieferausfälle aus Saudi-Arabien wegen Schäden an einer Ölpipeline. Auch in den USA sind die Dieselpreise stark gestiegen, weshalb dort bereits über Einschränkungen beim Export nachgedacht wird. Kritiker sehen darin auch Folgen früherer energiepolitischer Entscheidungen in Deutschland.
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1: Masern sind keine Kinderkrankheit. Heute sind es zunehmend ungeimpfte Jugendliche und Erwachsene, die an Masern erkranken. Wenn man sich allein für Deutschland die offiziellen Zahlen des Robert-Koch-Instituts ansieht, zeigt sich ein deutlicher Anstieg von 76 Fällen im Jahr 2020 auf 234 in 2025. Damit hat auch die zunehmende Impfskepsis zu tun. Die Impfgegnerbewegung ist zwar nicht neu, gewinnt aber in Europa durch die Verbreitung von Desinformation, Misstrauen und Politisierung an Kraft. Linda Giftesch aus dem Euronet Plus Faktencheck-Team. Eine Studie zu Impfskepsis in Mittel- und Osteuropa zeigt, Plattformen wie Facebook, Instagram und X haben sich zu zentralen Kanälen für die Verbreitung sowohl korrekter als auch falscher Informationen über Impfstoffe entwickelt. Während fundierte Online-Ressourcen das öffentliche Verständnis fördern und zur Impfbereitschaft beitragen können, haben Fehl- und Desinformationen die Einstellung von Eltern, insbesondere im Hinblick auf Kinderimpfung, tiefgreifend beeinflusst.
2: Childhood immunization.
1: Nach Angaben von WHO und UNICEF ist die geschätzte nationale Impfquote in Europa leicht von rund 94% im Jahr 2010 auf 91% im Jahr 2024 gesunken. Allerdings variieren die Zahlen von Land zu Land erheblich. Die WHO empfiehlt eine Impfquote von 95%. Spätestens seit Corona ist Impfskepsis ein politisches Thema. Eine Studie aus dem Jahr 2022, die im European Journal of Public Health veröffentlicht wurde, hat ergeben, dass seit Beginn der Pandemie nicht die politische Ausrichtung, sondern vielmehr Anti-Establishment-Ideologien der Hauptgrund für Impfskepsis waren. Ein Befund, der durch eine neuere EU-Studie zu den Ursachen der Impfskepsis bestätigt wird. Populistische Parteien machen sich diese Ideologien zunutze. Im vergangenen Jahr hat die Gruppe Patrioten für Europa im EU-Parlament die Bewegung Make Europe Healthy Again ins Leben gerufen. Ein Name, der an den populistischen US-Slogan Make America Healthy Again angelehnt ist, welcher von dem impfskeptischen Robert Kennedy Jr. unterstützt wird. Und selbst dort, wo die Menschen die empfohlenen Impfpläne weitgehend befolgen, hat Desinformation Zweifel gesät. Den vollständigen Faktencheck zu Impfskepsis in der EU gibt es auf euronetplus.de.

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4: Im Studio ist Michael Miem. Israels Ministerpräsident Netanyahu muss bei seinem Besuch in New York mit größeren Protesten rechnen. Rund um die UN-Generalversammlung sind Kundgebungen gegen den israelischen Regierungschef angekündigt. Auch Bürgermeister Mamdani hat dazu aufgerufen. Netanyahu will bei seiner Rede vor den Vereinten Nationen zugleich auf seine Kritiker eingehen. International steht er wegen des israelischen Vorgehens im Gazastreifen stark unter Druck. Der Internationale Strafgerichtshof hat einen Haftbefehl gegen ihn wegen des Verdachts auf Kriegsverbrechen und Verbrechen gegen die Menschlichkeit erlassen. Mehrere Staaten haben inzwischen Palästina als Staat anerkannt. Deutschland gehört bislang nicht dazu. Führende Wirtschaftsforschungsinstitute freuen sich über ein Mini-Wachstum der deutschen Wirtschaft. Ihre aktuelle Prognose sieht ein Wachstum des Bruttoinlandsproduktes von 1,3% vor. Im Frühjahr waren die Institute noch von einem Plus von 0,6% ausgegangen. Trotz der besseren Aussichten sehen die Forscher weiterhin Risiken.
5: Die Entwicklung war vor allen Dingen im ersten Halbjahr deutlich besser, als wir das noch im Frühjahr erwartet hatten. Allerdings ist der Aufschwung nicht besonders kräftig und er wird zudem von Strukturproblemen überlagert. Das kommt vor allen Dingen darin zum Ausdruck, dass die privaten Investitionen schwach bleiben, das Arbeitskräfteangebot schrumpft und hohe Energiepreise Unternehmen und Haushalte belasten. Gleichzeitig weitet sich das Staatsdefizit immer weiter aus.
4: Die geplante Entlastung von 17 Cent je Liter Sprit dürfte nach Einschätzung von Experten nur begrenzt Wirkung zeigen, solange die Kraftstoffpreise insgesamt auf hohem Niveau bleiben. Besonders beim Diesel könnte sich der Preisdruck weiter verstärken. Dafür sprechen mehrere Faktoren. Mit Beginn der Erntezeit steigt der Bedarf an Diesel. Zugleich nimmt der Heizölverbrauch saisonbedingt zu. Hinzu kommen mögliche Lieferausfälle aus Saudi-Arabien wegen Schäden an einer Ölpipeline. Auch in den USA sind die Dieselpreise stark gestiegen, weshalb dort bereits über Einschränkungen beim Export nachgedacht wird. Kritiker sehen darin auch Folgen früherer energiepolitischer Entscheidungen in Deutschland.
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2: Im Studio ist Michael Miem. Israels Ministerpräsident Netanyahu muss bei seinem Besuch in New York mit größeren Protesten rechnen. Rund um die UN-Generalversammlung sind Kundgebungen gegen den israelischen Regierungschef angekündigt. Auch Bürgermeister Mamdani hat dazu aufgerufen. Netanyahu will bei seiner Rede vor den Vereinten Nationen zugleich auf seine Kritiker eingehen. International steht er wegen des israelischen Vorgehens im Gazastreifen stark unter Druck. Der Internationale Strafgerichtshof hat einen Haftbefehl gegen ihn wegen des Verdachts auf Kriegsverbrechen und Verbrechen gegen die Menschlichkeit erlassen. Mehrere Staaten haben inzwischen Palästina als Staat anerkannt. Deutschland gehört bislang nicht dazu. Führende Wirtschaftsforschungsinstitute freuen sich über ein Mini-Wachstum der deutschen Wirtschaft. Ihre aktuelle Prognose sieht ein Wachstum des Bruttoinlandsproduktes von 1,3% vor. Im Frühjahr waren die Institute noch von einem Plus von 0,6% ausgegangen. Trotz der besseren Aussichten sehen die Forscher weiterhin Risiken.
3: Die Entwicklung war vor allen Dingen im ersten Halbjahr deutlich besser, als wir das noch im Frühjahr erwartet hatten. Allerdings ist der Aufschwung nicht besonders kräftig und er wird zudem von Strukturproblemen überlagert. Das kommt vor allen Dingen darin zum Ausdruck, dass die privaten Investitionen schwach bleiben, das Arbeitskräfteangebot schrumpft und hohe Energiepreise Unternehmen und Haushalte belasten. Gleichzeitig weitet sich das Staatsdefizit immer weiter aus.
2: Die geplante Entlastung von 17 Cent je Liter Sprit dürfte nach Einschätzung von Experten nur begrenzt Wirkung zeigen, solange die Kraftstoffpreise insgesamt auf hohem Niveau bleiben. Besonders beim Diesel könnte sich der Preisdruck weiter verstärken. Dafür sprechen mehrere Faktoren. Mit Beginn der Erntezeit steigt der Bedarf an Diesel. Zugleich nimmt der Heizölverbrauch saisonbedingt zu. Hinzu kommen mögliche Lieferausfälle aus Saudi-Arabien wegen Schäden an einer Ölpipeline. Auch in den USA sind die Dieselpreise stark gestiegen, weshalb dort bereits über Einschränkungen beim Export nachgedacht wird. Kritiker sehen darin auch Folgen früherer energiepolitischer Entscheidungen in Deutschland.
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1: Heute ist Donnerstag, der 24. September 2026. Studie für 240 Mietwohnungen in Las Palmas de Gran Canaria ausgeschrieben. Der Stadtrat von Las Palmas de Gran Canaria hat über die städtische Entwicklungsgesellschaft GUERSA eine Ausschreibung für eine geotechnische Studie gestartet, um den Bau von 240 bezahlbaren Mietwohnungen im Stadtteil Las Torres vorzubereiten. Die Studie soll die Bodenbeschaffenheit analysieren und technische Kriterien für Fundamente, Kellerwände und Stützmauern definieren. Stadtrat Mauricio Roque betont, dies sei ein wichtiger Schritt, um die technischen und Sicherheitsstandards für das Projekt zu gewährleisten. Interessierte Unternehmen können ihre Angebote bis zum 5. Oktober über die Plattform für öffentliche Auftragsvergabe einreichen. 429 Migranten erreichen El Hierro und Lanzarote in prekären Booten. In den letzten Stunden landeten 429 Menschen an Bord von 5 seeuntüchtigen Booten auf El Hierro und Lanzarote. Auf El Hierro trafen am Mittwochnachmittag 167 Personen in einem kleinen Boot ein, das von der Seenotrettung gerettet werden musste. Eine Person musste zusätzlich ins Krankenhaus gebracht werden. Auf Lanzarote wurde zudem seit Dienstag 262 Migranten aus 4 Booten gerettet. 7 Erdbeben auf den Kanarischen Inseln gemessen. Das Nationale Geographische Institut registrierte zwischen Mittwochnachmittag, dem 23. September, und Donnerstagmorgen, dem 24. September, 7 Erdbeben im Gebiet der Kanarischen Inseln. Das stärkste Beben erreichte eine Magnitude von 2,5 und ereignete sich um 0.55 Uhr am Atlantik nahe den Kanaren. Das zweitstärkste Beben mit einer Magnitude von 2,3 wurde um 3.40 Uhr verzeichnet. Die stärksten Aktivitäten konzentrieren sich auf Gewässer nahe Lanzarote und Fuerteventura. Marokko. PAM gewinnt Wahlen trotz historischer Wahlenthaltung. Bei den Parlamentswahlen in Marokko hat die Liberale Partei für Authentizität und Modernität, kurz PAM, mit 97 von 395 Sitzen gesiegt, obwohl die Wahlbeteiligung auf nur 38% sank, die niedrigste seit 20 Jahren. Die gemäßigt islamistische PYD, die 2021 eine Niederlage erlitten hatte, erholte sich mit 54 Sitzen. Die Linke gewann 8 Sitze. Die Wahlenthaltung von 61,9%, die höchste seit 20 Jahren, bestätigt die Distanz zwischen Politik und Bevölkerung. In der Westsahara lag die Beteiligung jedoch etwas höher. Analysten erwarten eine Fortsetzung der aktuellen Koalition, jedoch mit stärkerer Rolle der Liberalen. 40-Jähriger in Las Palmas de Gran Canaria von Auto angefahren. Ein 40-jähriger Mann wurde in den frühen Morgenstunden in der Eduardo-Benot-Straße nahe Santa Catalina Park in Las Palmas de Gran Canaria von einem Auto angefahren. Er erlitt ein Polytrauma und wurde mit schweren Mehrfachverletzungen in das Universitätsklinikum Dr. Negrin eingeliefert. Das waren die Lokalnachrichten hier auf Mixradio Gran Canaria. 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
1: Im Studio ist Michael Miem. Israels Ministerpräsident Netanyahu muss bei seinem Besuch in New York mit größeren Protesten rechnen. Rund um die UN-Generalversammlung sind Kundgebungen gegen den israelischen Regierungschef angekündigt. Auch Bürgermeister Mamdani hat dazu aufgerufen. Netanyahu will bei seiner Rede vor den Vereinten Nationen zugleich auf seine Kritiker eingehen. International steht er wegen des israelischen Vorgehens im Gazastreifen stark unter Druck. Der Internationale Strafgerichtshof hat einen Haftbefehl gegen ihn wegen des Verdachts auf Kriegsverbrechen und Verbrechen gegen die Menschlichkeit erlassen. Mehrere Staaten haben inzwischen Palästina als Staat anerkannt. Deutschland gehört bislang nicht dazu. Führende Wirtschaftsforschungsinstitute freuen sich über ein Mini-Wachstum der deutschen Wirtschaft. Ihre aktuelle Prognose sieht ein Wachstum des Bruttoinlandsproduktes von 1,3% vor. Im Frühjahr waren die Institute noch von einem Plus von 0,6% ausgegangen. Trotz der besseren Aussichten sehen die Forscher weiterhin Risiken.
2: Die Entwicklung war vor allen Dingen im ersten Halbjahr deutlich besser, als wir das noch im Frühjahr erwartet hatten. Allerdings ist der Aufschwung nicht besonders kräftig und er wird zudem von Strukturproblemen überlagert. Das kommt vor allen Dingen darin zum Ausdruck, dass die privaten Investitionen schwach bleiben, das Arbeitskräfteangebot schrumpft und hohe Energiepreise Unternehmen und Haushalte belasten. Gleichzeitig weitet sich das Staatsdefizit immer weiter aus.
1: Die geplante Entlastung von 17 Cent je Liter Sprit dürfte nach Einschätzung von Experten nur begrenzt Wirkung zeigen, solange die Kraftstoffpreise insgesamt auf hohem Niveau bleiben. Besonders beim Diesel könnte sich der Preisdruck weiter verstärken. Dafür sprechen mehrere Faktoren. Mit Beginn der Erntezeit steigt der Bedarf an Diesel. Zugleich nimmt der Heizölverbrauch saisonbedingt zu. Hinzu kommen mögliche Lieferausfälle aus Saudi-Arabien wegen Schäden an einer Ölpipeline. Auch in den USA sind die Dieselpreise stark gestiegen, weshalb dort bereits über Einschränkungen beim Export nachgedacht wird. Kritiker sehen darin auch Folgen früherer energiepolitischer Entscheidungen in Deutschland.
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1: Masern sind keine Kinderkrankheit. Heute sind es zunehmend ungeimpfte Jugendliche und Erwachsene, die an Masern erkranken. Wenn man sich allein für Deutschland die offiziellen Zahlen des Robert-Koch-Instituts ansieht, zeigt sich ein deutlicher Anstieg von 76 Fällen im Jahr 2020 auf 234 in 2025. Damit hat auch die zunehmende Impfskepsis zu tun. Die Impfgegnerbewegung ist zwar nicht neu, gewinnt aber in Europa durch die Verbreitung von Desinformation, Misstrauen und Politisierung an Kraft. Linda Giftesch aus dem Euranet Plus Faktencheck-Team. Eine Studie zur Impfskepsis in Mittel- und Osteuropa zeigt, Plattformen wie Facebook, Instagram und X haben sich zu zentralen Kanälen für die Verbreitung sowohl korrekter als auch falscher Informationen über Impfstoffe entwickelt. Während fundierte Online-Ressourcen das öffentliche Verständnis fördern und zur Impfbereitschaft beitragen können, haben Fehl- und Desinformationen die Einstellung von Eltern, insbesondere im Hinblick auf Kinderimpfung, tiefgreifend beeinflusst. Childhood immunization. Nach Angaben von WHO und UNICEF ist die geschätzte nationale Impfquote in Europa leicht von rund 94% im Jahr 2010 auf 91% im Jahr 2024 gesunken. Allerdings variieren die Zahlen von Land zu Land erheblich. Die WHO empfiehlt eine Impfquote von 95%. Spätestens seit Corona ist Impfskepsis ein politisches Thema. Eine Studie aus dem Jahr 2022, die im European Journal of Public Health veröffentlicht wurde, hat ergeben, dass seit Beginn der Pandemie nicht die politische Ausrichtung, sondern vielmehr Anti-Establishment-Ideologien der Hauptgrund für Impfskepsis waren. Ein Befund, der durch eine neuere EU-Studie zu den Ursachen der Impfskepsis bestätigt wird. Populistische Parteien machen sich diese Ideologien zunutze. Im vergangenen Jahr hat die Gruppe Patrioten für Europa im EU-Parlament die Bewegung Make Europe Healthy Again ins Leben gerufen. Ein Name, der an den populistischen US-Slogan Make America Healthy Again angelehnt ist, welcher von dem impfskeptischen Robert Kennedy Jr. unterstützt wird. Und selbst dort, wo die Menschen die empfohlenen Impfpläne weitgehend befolgen, hat Desinformation Zweifel gesät. Den vollständigen Faktencheck zu Impfskepsis in der EU gibt es auf euranetplus.de.

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3: Im Studio ist Michael Miem. Israels Ministerpräsident Netanyahu muss bei seinem Besuch in New York mit größeren Protesten rechnen. Rund um die UN-Generalversammlung sind Kundgebungen gegen den israelischen Regierungschef angekündigt. Auch Bürgermeister Mamdani hat dazu aufgerufen. Netanyahu will bei seiner Rede vor den Vereinten Nationen zugleich auf seine Kritiker eingehen. International steht er wegen des israelischen Vorgehens im Gazastreifen stark unter Druck. Der Internationale Strafgerichtshof hat einen Haftbefehl gegen ihn wegen des Verdachts auf Kriegsverbrechen und Verbrechen gegen die Menschlichkeit erlassen. Mehrere Staaten haben inzwischen Palästina als Staat anerkannt. Deutschland gehört bislang nicht dazu. Führende Wirtschaftsforschungsinstitute freuen sich über ein Mini-Wachstum der deutschen Wirtschaft. Ihre aktuelle Prognose sieht ein Wachstum des Bruttoinlandsproduktes von 1,3% vor. Im Frühjahr waren die Institute noch von einem Plus von 0,6% ausgegangen. Trotz der besseren Aussichten sehen die Forscher weiterhin Risiken.
4: Die Entwicklung war vor allen Dingen im ersten Halbjahr deutlich besser, als wir das noch im Frühjahr erwartet hatten. Allerdings ist der Aufschwung nicht besonders kräftig und er wird zudem von Strukturproblemen überlagert. Das kommt vor allen Dingen darin zum Ausdruck, dass die privaten Investitionen schwach bleiben, das Arbeitskräfteangebot schrumpft und hohe Energiepreise Unternehmen und Haushalte belasten. Gleichzeitig weitet sich das Staatsdefizit immer weiter aus.
3: Die geplante Entlastung von 17 Cent je Liter Sprit dürfte nach Einschätzung von Experten nur begrenzt Wirkung zeigen, solange die Kraftstoffpreise insgesamt auf hohem Niveau bleiben. Besonders beim Diesel könnte sich der Preisdruck weiter verstärken. Dafür sprechen mehrere Faktoren. Mit Beginn der Erntezeit steigt der Bedarf an Diesel. Zugleich nimmt der Heizölverbrauch saisonbedingt zu. Hinzu kommen mögliche Lieferausfälle aus Saudi-Arabien wegen Schäden an einer Ölpipeline. Auch in den USA sind die Dieselpreise stark gestiegen, weshalb dort bereits über Einschränkungen beim Export nachgedacht wird. Kritiker sehen darin auch Folgen früherer energiepolitischer Entscheidungen in Deutschland.
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5: 2 Minuten vor 9:30.

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1: Heute ist Donnerstag, der 24. September 2026. Studie für 240 Mietwohnungen in Las Palmas de Gran Canaria ausgeschrieben. Der Stadtrat von Las Palmas de Gran Canaria hat über die städtische Entwicklungsgesellschaft GUERSA eine Ausschreibung für eine geotechnische Studie gestartet, um den Bau von 240 bezahlbaren Mietwohnungen im Stadtteil Las Torres vorzubereiten. Die Studie soll die Bodenbeschaffenheit analysieren und technische Kriterien für Fundamente, Kellerwände und Stützmauern definieren. Stadtrat Mauricio Roque betont, dies sei ein wichtiger Schritt, um die technischen und Sicherheitsstandards für das Projekt zu gewährleisten. Interessierte Unternehmen können ihre Angebote bis zum 5. Oktober über die Plattform für öffentliche Auftragsvergabe einreichen. 429 Migranten erreichen El Hierro und Lanzarote in prekären Booten. In den letzten Stunden landeten 429 Menschen an Bord von 5 seeuntüchtigen Booten auf El Hierro und Lanzarote. Auf El Hierro trafen am Mittwochnachmittag 167 Personen in einem kleinen Boot ein, das von der Seenotrettung gerettet werden musste. Eine Person musste zusätzlich ins Krankenhaus gebracht werden. Auf Lanzarote wurde zudem seit Dienstag 262 Migranten aus 4 Booten gerettet. 7 Erdbeben auf den Kanarischen Inseln gemessen. Das Nationale Geographische Institut registrierte zwischen Mittwochnachmittag, dem 23. September, und Donnerstagmorgen, dem 24. September, 7 Erdbeben im Gebiet der Kanarischen Inseln. Das stärkste Beben erreichte eine Magnitude von 2,5 und ereignete sich um 0.55 Uhr am Atlantik nahe den Kanaren. Das zweitstärkste Beben mit einer Magnitude von 2,3 wurde um 3.40 Uhr verzeichnet. Die stärksten Aktivitäten konzentrieren sich auf Gewässer nahe Lanzarote und Fuerteventura. Marokko. PAM gewinnt Wahlen trotz historischer Wahlenthaltung. Bei den Parlamentswahlen in Marokko hat die Liberale Partei für Authentizität und Modernität, kurz PAM, mit 97 von 395 Sitzen gesiegt, obwohl die Wahlbeteiligung auf nur 38

30% sank, die niedrigste seit 20 Jahren. Die gemäßigt islamistische PYD, die 2021 eine Niederlage erlitten hatte, erholte sich mit 54 Sitzen. Die Linke gewann 8 Sitze. Die Wahlenthaltung von 61,9%, die höchste seit 20 Jahren, bestätigt die Distanz zwischen Politik und Bevölkerung. In der Westsahara lag die Beteiligung jedoch etwas höher. Analysten erwarten eine Fortsetzung der aktuellen Koalition, jedoch mit stärkerer Rolle der Liberalen. 40-Jähriger in Las Palmas de Gran Canaria von Auto angefahren. Ein 40-jähriger Mann wurde in den frühen Morgenstunden in der Eduardo-Benot-Straße nahe Santa Catalina Park in Las Palmas de Gran Canaria von einem Auto angefahren. Er erlitt ein Polytrauma und wurde mit schweren Mehrfachverletzungen in das Universitätsklinikum Dr. Negrin eingeliefert. Das waren die Lokalnachrichten hier auf Mixradio Gran Canaria. 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
3: 14 Minuten vor 10.

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1: 3, 2, 1.
2: 5 nach 10.

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3: Heute ist Donnerstag, der 24. September 2026. Studie für 240 Mietwohnungen in Las Palmas de Gran Canaria ausgeschrieben. Der Stadtrat von Las Palmas de Gran Canaria hat über die städtische Entwicklungsgesellschaft GUERSA eine Ausschreibung für eine geotechnische Studie gestartet, um den Bau von 240 bezahlbaren Mietwohnungen im Stadtteil Las Torres vorzubereiten. Die Studie soll die Bodenbeschaffenheit analysieren und technische Kriterien für Fundamente, Kellerwände und Stützmauern definieren. Stadtrat Mauricio Roque betont, dies sei ein wichtiger Schritt, um die technischen und Sicherheitsstandards für das Projekt zu gewährleisten. Interessierte Unternehmen können ihre Angebote bis zum 5. Oktober über die Plattform für öffentliche Auftragsvergabe einreichen. 429 Migranten erreichen El Hierro und Lanzarote in prekären Booten. In den letzten Stunden landeten 429 Menschen an Bord von 5 seeuntüchtigen Booten auf El Hierro und Lanzarote. Auf El Hierro trafen am Mittwochnachmittag 167 Personen in einem kleinen Boot ein, das von der Seenotrettung gerettet werden musste. Eine Person musste zusätzlich ins Krankenhaus gebracht werden. Auf Lanzarote wurde zudem seit Dienstag 262 Migranten aus 4 Booten gerettet. 7 Erdbeben auf den Kanarischen Inseln gemessen. Das Nationale Geographische Institut registrierte zwischen Mittwochnachmittag, dem 23. September, und Donnerstagmorgen, dem 24. September, 7 Erdbeben im Gebiet der Kanarischen Inseln. Das stärkste Beben erreichte eine Magnitude von 2,5 und ereignete sich um 0.55 Uhr am Atlantik nahe den Kanaren. Das zweitstärkste Beben mit einer Magnitude von 2,3 wurde um 3.40 Uhr verzeichnet. Die stärksten Aktivitäten konzentrieren sich auf Gewässer nahe Lanzarote und Fuerteventura. Marokko. PAM gewinnt Wahlen trotz historischer Wahlenthaltung. Bei den Parlamentswahlen in Marokko hat die Liberale Partei für Authentizität und Modernität, kurz PAM, mit 97 von 395 Sitzen gesiegt, obwohl die Wahlbeteiligung auf nur 38% sank, die niedrigste seit 20 Jahren. Die gemäßigt islamistische PYD, die 2021 eine Niederlage erlitten hatte, erholte sich mit 54 Sitzen. Die Linke gewann 8 Sitze. Die Wahlenthaltung von 61,9%, die höchste seit 20 Jahren, bestätigt die Distanz zwischen Politik und Bevölkerung. In der Westsahara lag die Beteiligung jedoch etwas höher. Analysten erwarten eine Fortsetzung der aktuellen Koalition, jedoch mit stärkerer Rolle der Liberalen. 40-Jähriger in Las Palmas de Gran Canaria von Auto angefahren. Ein 40-jähriger Mann wurde in den frühen Morgenstunden in der Eduardo-Benot-Straße nahe Santa Catalina Park in Las Palmas de Gran Canaria von einem Auto angefahren. Er litt ein Polytrauma und wurde mit schweren Mehrfachverletzungen in das Universitätsklinikum Dr. Negrin eingeliefert. Das waren die Lokalnachrichten hier auf Mixradio Gran Canaria. 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
4: Kurz nach 10:30.

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1: 10 vor 11.

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2: 8 Minuten nach 11.

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1: Heute ist Donnerstag, der 24. September 2026. Studie für 240 Mietwohnungen in Las Palmas de Gran Canaria ausgeschrieben. Der Stadtrat von Las Palmas de Gran Canaria hat über die städtische Entwicklungsgesellschaft GUERSA eine Ausschreibung für eine geotechnische Studie gestartet, um den Bau von 240 bezahlbaren Mietwohnungen im Stadtteil Las Torres vorzubereiten. Die Studie soll die Bodenbeschaffenheit analysieren und technische Kriterien für Fundamente, Kellerwände und Stützmauern definieren. Stadtrat Mauricio Roque betont, dies sei ein wichtiger Schritt, um die technischen und Sicherheitsstandards für das Projekt zu gewährleisten. Interessierte Unternehmen können ihre Angebote bis zum 5. Oktober über die

berichtet. 7 Erdbeben auf den Kanarischen Inseln gemessen. Das Nationale Geographische Institut registrierte zwischen Mittwochnachmittag, dem 23. September, und Donnerstagmorgen, dem 24. September, 7 Erdbeben im Gebiet der Kanarischen Inseln. Das stärkste Beben erreichte eine Magnitude von 2,5 und ereignete sich um 0.55 Uhr am Atlantik nahe den Kanaren. Das zweitstärkste Beben mit einer Magnitude von 2,3 wurde um 3.40 Uhr verzeichnet. Die stärksten Aktivitäten konzentrieren sich auf Gewässer nahe Lanzarote und Fuerteventura. Marokko. PAM gewinnt Wahlen trotz historischer Wahlenthaltung. Bei den Parlamentswahlen in Marokko hat die Liberale Partei für Authentizität und Modernität, kurz PAM, mit 97 von 395 Sitzen gesiegt, obwohl die Wahlbeteiligung auf nur 38% sank, die niedrigste seit 20 Jahren. Die gemäßigt islamistische PYD, die 2021 eine Niederlage erlitten hatte, erholte sich mit 54 Sitzen. Die Linke gewann 8 Sitze. Die Wahlenthaltung von 61,9%, die höchste seit 20 Jahren, bestätigt die Distanz zwischen Politik und Bevölkerung. In der Westsahara lag die Beteiligung jedoch etwas höher. Analysten erwarten eine Fortsetzung der aktuellen Koalition, jedoch mit stärkerer Rolle der Liberalen. 40-Jähriger in Las Palmas de Gran Canaria von Auto angefahren. Ein 40-jähriger Mann wurde in den frühen Morgenstunden in der Eduardo-Benot-Straße nahe Santa Catalina Park in Las Palmas de Gran Canaria von einem Auto angefahren. Er litt ein Polytrauma und wurde mit schweren Mehrfachverletzungen in das Universitätsklinikum Dr. Negrin eingeliefert. Das waren die Lokalnachrichten hier auf Mixradio Gran Canaria. 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
3: 5 nach 12.

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1: Gleich halb eins.